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1: Aktuell hätten wir für euch keine Störungsmeldungen vorliegen. Egal wo es hingeht, gute Fahrt.

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1: Ich bin Florian Klaus. Die Sparpläne der Bundesregierung treffen die Empfänger von Wohngeld besonders hart. Viele müssen mit Einbußen rechnen, einige könnten sogar leer ausgehen. Das hat Bauministerin Hubertz in der Rheinischen Post angekündigt. Mehr dazu von Babette Büchner.
2: In bestehende Bescheide soll nicht eingegriffen werden, aber Wohngeld wird in der Regel für 12 Monate bewilligt. Danach muss es neu beantragt werden. Ein Drittel der Empfänger werde dann nach den Worten von Hubert sogar komplett rausfallen. Bund und Länder müssten beim Wohngeld jeweils 1 Milliarde Euro einsparen. Die meisten Wohngeldbezieher sind Rentner und Familien.
1: Wer wird die Nachfolgerin oder der Nachfolger von Bundespräsident Steinmeier? Das wissen wir nächstes Jahr im Januar, wenn die Bundesversammlung ein neues Staatsoberhaupt wählt. Wenn es nach Steinmeier selbst ginge, würde der sich jemanden mit politischem Background als Nachfolger wünschen. In der ARD hat er das damit begründet, dass er befürchtet, die Regierungsbildungen könnten künftig schwierig werden. Er hat dabei auch an 2017 erinnert, als die Regierungsbildung schon mal kompliziert war. Unter anderem der Hype um künstliche Intelligenz hat den Ausbau großer Rechenzentren angefeuert und die meisten Menschen in Deutschland unterstützen das auch. Die Mehrheit hat in einer Umfrage angegeben, dass sie den Ausbau für wichtig halten. Kritisch sehen viele aber den immensen Strombedarf der Rechenzentren. Und auch der Wasserverbrauch wird von einigen als problematisch eingestuft. Die Hitzewelle hat Bayern im Griff. Gestern war es nirgends in Deutschland so heiß wie im unterfränkischen Kitzingen. 38,5 Grad sind dort gemessen worden. Das ist außergewöhnlich heiß, ein Rekordwert war es für das Datum aber nicht. Am 19. Juni 2022 waren in Dresden nämlich mehr als 39 Grad auf dem Thermometer abzulesen. Die Mitgastgeber aus den USA stehen bei der Fußball-WM sicher im 16. Finale. Mit 2:0 haben die Amerikaner Australien geschlagen. Danach hat sich außerdem Marokko mit 1:0 gegen Schottland durchgesetzt. Gerade spielt noch Brasilien gegen Haiti und im Anschluss ist die Türkei gegen Paraguay dran.
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3: Und aktuell in der Region hätten wir normalen Verkehr auf den Straßen, egal wo es hingeht. Wir wünschen gute Fahrt.
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4: Die Nacht ist angenehm kühl mit Tiefstwerten um die 15 Grad und bei uns vor allem auch trocken. Hitzegewitter sind eher nicht angesagt, auch das Wochenende nicht. Der Charivari-Wettertrend für Regensburg, Niederbayern und die Oberpfalz. Samstag und Sonntag ist es weiterhin heiß, heißer. 36 Grad, das könnte durchaus drin sein. Sogar ein bisschen mehr noch. Also stellt euch schon mal die Getränke kühl.

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3: Und aktuell in der Region hätten wir normalen Verkehr auf den Straßen, egal wo es hingeht. Wir wünschen gute Fahrt.

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1: Ich bin Florian Klaus. Mitgastgeber USA konnte bei der Fußball-WM jubeln. Im zweiten Spiel gab es den zweiten Sieg. Die Amerikaner haben mit 2:0 gegen Australien gewonnen und sind damit sicher im 16-Finale. Danach hat außerdem Marokko Schottland mit 1:0 geschlagen. Gerade spielt noch Brasilien gegen Haiti und um 5 beginnt die Partie Türkei gegen Paraguay. Rund 1 Million Wohnungen fehlen in Deutschland. Vor allem in Städten sind bezahlbare Wohnungen rar. Bundesbauministerin Huberts will mit einem 13-Punkte-Plan dagegen vorgehen. Ziele sind mehr Digitalisierung und schnellere Prozesse. Und noch ein Thema beschäftigt die Ministerin aktuell. Die Bundesregierung will beim Wohngeld sparen. In der Rheinischen Post hat Huberts gesagt, dass die geplanten Kürzungen wohl alle Empfänger treffen werden. Tausende Beschäftigte im Handel haben wieder gestreikt. Diesmal stand die Möbelhauskette IKEA im Mittelpunkt. Dazu aufgerufen hatte Verdi. Das bisherige Angebot der Arbeitgeber im Tarifstreit hatte die Gewerkschaft als zu niedrig abgelehnt. Uli Reitinger berichtet.
2: Wie stark die Kunden vom Streik betroffen waren, darüber sind sich Arbeitgeber und Gewerkschaft nicht einig. Alle 54 Filialen konnten öffnen, die Geschäfte liefen wie gewohnt weiter, heißt es vom Handelsverband. Verdi sagt hingegen, dass mehr als 8000 Menschen gestreikt haben, mit spürbaren Einschränkungen bei den Betriebsabläufen, unter anderem im Kassenbereich und im Küchenstudio.
1: Linken-Chefin Schwertner hat zum Start des Parteitags in Potsdam dazu aufgerufen, mit aller Kraft gegen einen Rechtsruck zu kämpfen. Angesichts der kommenden Landtagswahlen sagte sie, dass die AfD von den Schalthebeln der Macht ferngehalten werden soll. Schwertner hat außerdem auch die Politik der Bundesregierung angegriffen. Kanzler Merz gehe mit der Kettensäge an Rente, Gesundheit, Arbeitszeit und Bildung, so Schwertner. Der Sozialverband VdK hat in Bayern 850.000 Mitglieder, in der Führung rumort es aber seit Monaten. Die Vorsitzende Bentele hört wegen der Meinungsverschiedenheiten über die Struktur des Verbands als Landeschefin im Freistaat auf. Als bundesweite Präsidentin will sie aber im Amt bleiben, hat ein Sprecher mitgeteilt. Der VdK sieht sich als Lobby für sozial Benachteiligte.
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3: Und aktuell liegen uns keine Störungsmeldungen vor. Egal wohin ihr unterwegs seid, gute Fahrt.
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4: Wir starten in ein heißes Wochenende. Auch heute wieder Sonne satt mit über 30 Grad und einem absolut klaren Himmel. Hitzegewitter sind eher nicht in Sicht bei uns. Der Charivari-Wettertrend für Regensburg, Niederbayern und die Oberpfalz. Von Samstag bis Montag insgesamt gibt es weiterhin eine Mischung aus Sonne und Wolken, wobei bei uns die Sonne wirklich deutlich stärker ist. Die Temperaturen können auf bis zu 37 Grad ansteigen.

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1: Normalen Verkehr auf den Straßen in der Region hätten wir aktuell für euch. Egal wo es hingeht, gute Fahrt.

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1: Ich bin Florian Klaus. Guten Morgen. Es ist der erwartete Pflichtsieg gewesen. Bei der Fußball-WM in Nordamerika hat Brasilien Haiti mit 3:0 geschlagen. Schon am Abend hatten sich die USA vorher mit einem 2:0 gegen Australien in die nächste Runde gespielt. Außerdem hat Marokko Schottland mit 1:0 besiegt. Jetzt spielt noch die Türkei gegen Paraguay und heute Abend ist dann wieder die DFB-Elf dran. Um 22 Uhr startet das Spiel Deutschland gegen die Elfenbeinküste. Nicht nur Deutschland, auch die EU soll deutlich sparen, zumindest wenn es nach Bundeskanzler Merz geht. Der bisherige Vorschlag für den nächsten EU-Haushalt ab 2028 ist aus seiner Sicht unbezahlbar. Mindestens 15 Milliarden Euro mehr im Jahr würden dadurch laut Merz aus Deutschland in den EU-Haushalt fließen. Die EU-Kommission hatte vorgeschlagen, das Gemeinschaftsbudget deutlich aufzustocken. Mitten in der Nacht sind in München zwei Güterwaggons von einer Brücke abgestürzt. Eine Person ist dabei schwer verletzt worden, wie es hieß. Die beiden Waggons fielen von der Brücke und blieben auf der Straße liegen, wie es weiter hieß. Was der Güterzug geladen hatte, war zunächst unklar. Es handele sich aber um kein Gefahrgut, so die Polizei. Auch die Ursache des Unfalls ist noch unklar. Fake-Shops sollen schneller aus dem Internet verschwinden. Die Verbraucherschutzminister der Länder fordern dafür vom Bund einen nationalen Aktionsplan, um die Betrugsmasche besser bekämpfen zu können. Dirk Zeitler erklärt, worum es geht.
2: Sie sehen aus wie echte Online-Shops, sind aber Fallen. Denn sie verkaufen Online-Waren, die sie nie verschicken, ob Handys, Sneaker oder Fahrräder. Angesichts der Fußball-WM warnen Verbraucherschützer auch vor betrügerischen Angeboten von Fanartikeln und Tickets.
1: In diesem Jahr stehen in Ostdeutschland noch mehrere Landtagswahlen an und Linken-Chefin Schwertner hat vorher harte Auseinandersetzungen mit der AfD angekündigt. Wir werden den Osten nicht den Nazis überlassen, sagte sie beim Bundesparteitag in Potsdam wörtlich. Außerdem hat sie die Politik der Bundesregierung angegriffen. Die gehe mit der Kettensäge an Rente, Gesundheit, Arbeitszeit und Bildung.
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3: Und aktuell liegen uns keine Störungsmeldungen vor. Egal wohin ihr unterwegs seid, gute Fahrt.
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4: Wir starten in ein heißes Wochenende. Auch heute wieder Sonne satt mit über 30 Grad und einem absolut klaren Himmel. Hitzegewitter sind eher nicht in Sicht bei uns. Der Charivari-Wettertrend für Regensburg, Niederbayern und die Oberpfalz. Von Samstag bis Montag insgesamt gibt es weiterhin eine Mischung aus Sonne und Wolken, wobei bei uns die Sonne wirklich deutlich stärker ist. Die Temperaturen können auf bis zu 37 Grad ansteigen.
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1: Und aktuell in der Region hätten wir normalen Verkehr auf den Straßen, egal wo es hingeht. Wir wünschen gute Fahrt.

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6: Ich bin Fabian Schaffer. Guten Morgen. In München sind zwei Waggons eines Güterzugs von einer Brücke etwa 5 Meter in die Tiefe gestürzt. Eine Person ist dabei schwer verletzt worden. Die Polizei hat die Unfallstelle abgesperrt. Wie es zu dem Unfall kam, ist noch unklar. Die Strecke wird laut der Deutschen Bahn nur von Güterzügen benutzt. Für den Personenverkehr soll es keine Einschränkungen geben. Die linken Chefin Schwertner hat zum Start des Parteitags in Potsdam dazu aufgerufen, mit aller Kraft gegen einen Rechtsruck zu kämpfen. Angesichts der kommenden Landtagswahlen sagte sie, dass die AfD von den Schalthebeln der Macht ferngehalten werden soll. Schwertner hat außerdem auch die Politik der Bundesregierung angegriffen. Kanzler Merz gehe mit der Kettensäge an Rente, Gesundheit, Arbeitszeit und Bildung. Viele Krisen und kaum Wirtschaftswachstum, so begründet Bundesbauministerin Huberts, dass die Bundesregierung sparen muss. Und das wird sie wohl konkret auch beim Wohngeld. Geplante Kürzungen würden alle bisherigen Empfänger betreffen, hat Huberts in der Rheinischen Post angekündigt. Ein Drittel der Haushalte, die es bisher bekommen, werden demnach ganz rausfallen. Wie viel Geld soll die EU zur Verfügung haben? Die Kommission will, dass das Gemeinschaftsbudget der Union ab 2028 deutlich aufgestockt wird. Deutschland ist aber gegen den Plan. Bundeskanzler Merz hat nach einem Gipfel in Brüssel gesagt:
7: Dieser Vorschlag, den wir jetzt von der Kommission und vom Rat haben, ist ein Vorschlag, der bei uns mindestens 15, eher 20 Milliarden Euro höhere Beiträge pro Jahr auslösen würde an den europäischen Haushalt. Und dass das angesichts unserer Haushaltslage im Augenblick nicht darstellbar ist, und zwar auf lange Zeit nicht darstellbar ist, ich glaube, das wird jedem klar, wenn er einfach nur mal die Zahlen hört.
6: Thema beim EU-Gipfel waren auch mögliche Verhandlungen mit Russland wegen des Ukraine-Kriegs. Bei der Fußball-WM hat Brasilien den erwarteten Sieg gegen Haiti eingefahren. 3:0 war der Endstand. Damit liegen die Brasilianer in Gruppe C auf Platz 1, punktgleich mit den Marokkanern, die vorher mit 1:0 gegen Schottland gewonnen haben. Schon sicher in der K.O.-Runde sind die USA nach einem 2:0-Sieg gegen Australien. Und gerade spielt noch die Türkei gegen Paraguay. Heute Abend ist dann wieder Deutschland dran. Ab 22 Uhr geht es gegen die Elfenbeinküste.
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8: Und derzeit liegen uns für euch keine Störungsmeldungen vor. Gute Fahrt.
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9: Wir starten in ein heißes Wochenende. Auch heute wieder Sonne satt mit über 30 Grad und einem absolut klaren Himmel. Hitzegewitter sind eher nicht in Sicht bei uns. Der Charivari-Wettertrend für Regensburg, Niederbayern und die Oberpfalz. Von Samstag bis Montag insgesamt gibt es weiterhin eine Mischung aus Sonne und Wolken, wobei bei uns die Sonne wirklich deutlich stärker ist. Die Temperaturen können auf bis zu 37 Grad ansteigen.
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2: Der Orden der Franziskaner gedenkt in diesem Jahr des 800. Todestages seines Ordensgründers Franziskus, der am 3. Oktober 1226 in Assisi gestorben ist. Vor 3 Wochen war ich in dieser italienischen Stadt in Umbrien, nördlich von Rom, und genoss den Charme dieser Stadt, das sommerliche Wetter und die überaus schöne Fußgängerzone mit ihren vielen Devotionaliengeschäften. Eines begegnet jedem Menschen, egal ob Tourist, Pilger oder Einheimischen, unweigerlich in den Schaufenstern. Das sogenannte Tau. Meistens ist es aus Holz und gleicht einem Kreuz, hat aber die Form des Buchstaben T. Franziskus verwendete oft dieses Zeichen, indem er es auf Mauern, auf Briefe oder sogar auf sich selbst zeichnete. Franziskus ist nicht der Erfinder des Tau. In der Bibel beim Propheten Ezechiel Kapitel 9 finden wir den Ursprung dieses Zeichens. Geh durch die Stadt, geh durch Jerusalem und versehe die Stirn all derer mit dem Buchstaben Tau, die seufzen und stöhnen wegen der Gräuel, die dort begangen wird. Es ist heute noch ein Segenszeichen für alle, die unter der Last des Lebens seufzen, ein Rettungszeichen, ein Siegeszeichen und ein Zeichen für den Frieden, den wir alle brauchen, in der Welt und im eigenen Herzen. Josef Hausner, Pfarrer der Pfarreiengemeinschaft Maria Magdalena im Unteren Legenthal.
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15: Freie Fahrt für euch aktuell. Wir wünschen guten und sicheren Verkehr.
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16: Wir starten in ein heißes Wochenende. Auch heute wieder Sonne satt mit über 30 Grad und einem absolut klaren Himmel. Hitzegewitter sind eher nicht in Sicht bei uns. Der Charivari-Wettertrend für Regensburg, Niederbayern und die Oberpfalz. Von Samstag bis Montag insgesamt gibt es weiterhin eine Mischung aus Sonne und Wolken, wobei bei uns die Sonne wirklich deutlich stärker ist. Die Temperaturen können auf bis zu 37 Grad ansteigen.
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0: Ihr hört Charivari am Samstagmorgen. Schön, dass ihr dabei seid und wie schnell die Zeit vergeht. Papst Leo ist jetzt seit über einem Jahr im Amt. Er wird weltweit geschätzt für sein Engagement, für den Frieden und neuerdings auch für seine klare Haltung zum Thema KI, also künstliche Intelligenz. Genau darum geht es auch in seinem allerersten Lehrschreiben, das er kürzlich veröffentlicht hat. 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Ein absolutes Simon Heimerl aus Nittenau ist davon begeistert. Er ist wissenschaftlicher Mitarbeiter am Lehrstuhl für Moraltheologie an der Uni Regensburg.
1: Tolkien war bekennender Katholik. Der katholische Glaube hat seine ganzen Werke auch strukturiert. Und wir müssen natürlich auch sagen, Tolkien wird heutzutage gelesen, ist sehr wichtig für viele Menschen. Und wenn uns der Papst solche goldenen Brücken baut zu unserer eigenen Lebenswelt, dann zeigt das, dass er ja kein ferner theologischer Denker ist, sondern dass er weiß, wo er herkommt und dass er weiß, welche Menschen jetzt diese Enzyklika lesen und rezipieren werden.
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1: Ich bin Fabian Schaffer. Guten Morgen. In München sind in der Nacht zwei Waggons eines Güterzugs von einer Brücke etwa 5 Meter in die Tiefe gestürzt. Eine Person wurde lebensgefährlich verletzt. Warum der Zug entgleiste und von der Brücke fiel, muss noch geklärt werden. Laut einer Sprecherin der Deutschen Bahn passierte das Unglück auf einer Strecke, die ausschließlich von Güterzügen genutzt werde. Einschränkungen im Regional- oder Fernverkehr gäbe es nicht. Bald endet der Tankrabatt. Danach sollte es auf jeden Fall neue Entlastungsmaßnahmen geben, finden 49% der Befragten in einer YouGov-Umfrage. Folgeentlastungen für tendenziell nicht angebracht, halten dagegen 22% der Befragten. Der seit Anfang Mai geltende Tankrabatt soll nach dem Willen der schwarz-roten Koalitionsfraktionen im Juli nicht fortgesetzt werden. Heiß ist es derzeit überall in Deutschland, aber ganz besonders im Süden und Westen des Landes. Der Tageshöchstwert wurde mit 38,5 Grad gestern im bayerischen Kitzingen gemessen, teilte der Deutsche Wetterdienst mit. Bad Kreuznach in Rheinland-Pfalz lag mit 38 Grad knapp dahinter, gefolgt von Waghäusel-Kirlach in Baden-Württemberg und Andernach in Rheinland-Pfalz mit 37,5 Grad. US-Präsident Trump hat die von Katar geschenkte Boeing 747 als neue Präsidentenmaschine vorgestellt. Das Golfemirat hatte ihm den Jumbojet im vergangenen Jahr geschenkt, trotz scharfer Kritik und Korruptionsvorwürfen. Trump selbst zeigte sich begeistert. Die vorherige Air Force One sei rund 35 Jahre alt gewesen. Bei der Fußball-WM in den USA, Mexiko und Kanada steht noch Mexiko, der zweite Gastgeber, vorzeitig in der K.O.-Runde. Die USA besiegten Australien mit 2:0. Den erwarteten Sieg fuhr auch Brasilien gegen Haiti ein, 3:0 der Endstand. Und Marokko setzte sich mit 1:0 gegen Schottland durch. Heute muss dann unter anderem das deutsche Team ran. Gegner im zweiten Gruppenspiel ist die Elfenbeinküste. Los geht's um 22 Uhr.
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2: Momentan ganz normaler Verkehr auf den Straßen. Gute Fahrt euch.
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2: Da sind gerade auch noch keine gemeldet. Habt ihr was gesehen? Einfach weitersagen. Die kostenlose Charivari-Verkehrshotline 08000 08007. Dankeschön.
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2: Schon jetzt am Morgen muss direkt die kurze Hose an, bei aktuell 20 Grad in Kelheim im Donaupark, auch in Regensburg im Stadtpark 20 Grad und 18 in Hohenfels, Kreis Neumarkt. Ganz selten. Heute kräftige Hitzegewitter über der Region. Meist bleibt es aber trocken und dazu ist es sonnig mit paar Wolken bei Temperaturen zwischen 32 und 35 Grad. Der Charivari-Wettertrend sagt auch für morgen Sonne und Wolken an. Teils sind kräftige Gewitter möglich bei weiterhin heißen bis zu 36 Grad.
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2: Früh aufgestanden und schon auf dem Weg zum Bäcker oder am Schaffen, zum Beispiel im Supermarkt. Wir starten entspannt rein in den Tag. Jetzt mit Macke und Want to Make Her Happy. Davor Ed Sheeran mit Sapphire. Ich bin Emily Gingel. Guten Morgen.

0: Rein geht's in euren Samstag mit Charivari. Schauen wir mal, was heute so alles ansteht.
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0: Am Donaumarkt in Regensburg gibt's heute eine Nachhaltigkeitsmeile mit Live-Musik, Spielstationen für Kinder, Bio-Streetfood und Infoständen zum Beispiel zu Balkonkraftwerken oder fair gehandelter Kleidung. Auch am Sonntag ist die Nachhaltigkeitsmeile aufgebaut. Heute geht's von 14 Uhr bis 23.30 Uhr. Der SV Kelheim-Winzer feiert heute 60-jähriges Jubiläum. Um 13 Uhr geht's los mit Vereins-Challenge und nebenbei Kinderprogramm mit Hüpfburg und Spielmobil. Und abends ab 22 Uhr, na klar, Public Viewing auf dem Vereinsgelände in Kelheim. Heute spielt ja Deutschland gegen die Elfenbeinküste. Die Furter Bergwachtbereitschaft organisiert jedes Jahr das traditionelle Gorstriegelbergfest auf der Roberthütte am Foltenberg. Traditionell immer am Wochenende um Johanni, also auch heute. Das Fest mit Musikkapelle, wo ihr entspannt sitzen könnt, startet um 17 Uhr.
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4: Mit Eilina Hauptmann, guten Morgen. Das Polizeipräsidium Oberpfalz ist sehr zufrieden mit den Ergebnissen eines oberpfalzweiten Kontrolltags. Dabei wurden am Donnerstag 1000 Fahrzeuge und 1500 Personen überprüft. Es wurden mehrere hundert Ordnungswidrigkeiten festgestellt, darunter mangelhaft gesicherte Ladung bei Lkw und zahlreiche technische Mängel an Fahrzeugen. An einem Kontrollpunkt bei Weiden fanden die Polizisten in einem Geländewagen aus Polen 200.000 Euro Bargeld. Vermutet wird Geldwäsche. Glück im Unglück hatte eine Gleitschirmspringerin im Landkreis Cham. Die 20-jährige Tschechin war gestern Nachmittag bei Neukirchen beim Heiligen Blut mit ihrem Gleiter abgestürzt und in rund 25 Metern Höhe in einem Baum hängen geblieben. Eine Anwohnerin alarmierte daraufhin die Rettungskräfte. Feuerwehr und Bergwacht konnten die Fliegerin dann mit einer Drehleiter aus dem Baum retten. Die 20-jährige blieb dabei unverletzt. Jagdhornbläser aus ganz Bayern treffen sich heute in Regensburg zu ihrem Landeswettbewerb. Erwartet werden etwa 700 Teilnehmer, so viele wie noch nie bei einem Treffen. Der Wettbewerb geht im Stadtpark über die Bühne. Dort stellen sich die einzelnen Gruppen einer Fachjury. Auf dem Heidplatz gibt es am Abend ein großes Abschlusskonzert. Dazu wird neben Bayerns Jagdminister Hubert Aiwanger auch der neue Präsident des Landesjagdverbandes Hubert Stärker erwartet. 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
5: Nur eine Meldung. Vorsicht auf der A93 Regensburg Richtung Weiden zwischen Kreuz Oberpfälzerwald und Wernberg-Köblitz. Da liegen Gegenstände auf der Straße. Sonst gute Fahrt.
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5: Da sind gerade keine gemeldet. Wenn ihr was gesehen habt, gern kostenlos durchrufen. Die Charivari-Verkehrshotline 08000 08007. Dankeschön.
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5: Das Charivari-Wetter am Duldplatz in Regensburg. 20 Grad 19 im Stadtpark in Schwandorf. Und 21 in Siegenburg, Kreis Kelheim. Die Sonne ist schon voll am Start. Ganz selten ziehen heute auch mal kräftige Hitzegewitter über die Region. Meist bleibt es aber trocken bei Temperaturen zwischen 32 und 35 Grad. Der Charivari-Wettertrend für morgen sagt Sonne und Wolken an. Teils sind wieder kräftige Gewitter möglich bei weiterhin heißen bis zu 36 Grad.
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5: Kurz nach 7:30. Guten Morgen, ich bin Emily Gingel. Zusammen geht's durch den Samstag. Ab 10 Uhr starten im Ostenviertel in Regensburg die Hochflohmärkte. 70 Stände sind dabei. Und wo ihr sonst noch so vorbeischauen könnt, Events bei uns in der Region, hört ihr in 10 Minuten hier auf Charivari.

0: Der Samstagmorgen auf Charivari, heute wieder über 30 Grad. Gut, dass Anpfiff erst 22 Uhr ist, dann kühlt es wenigstens ein bisschen ab. Public Viewing gibt's heute zum Beispiel in Roding am Esper, in Regensburg im Spitalkeller oder im alten Rialto-Kino in Neumarkt. Wir hoffen auf viele Tore, sind nach dem 7:1 aber auch ein bisschen verwöhnt. Gibt's denn tatsächlich auch Länder, die bei einer WM noch nie ein Tor geschossen haben?
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3: Traurig, aber doch wahr. Es gab gleich mehrere Länder, die bei ihren Teilnahmen an einer Fußball-Weltmeisterschaft kein einziges Tor erzielt haben. Indonesien hat beispielsweise bei der WM 38 keinen einzigen Treffer erzielt. Genauso Kanada bei der WM 86. China musste 2002 torlos aus der WM ausscheiden, genauso wie Trinidad und Tobago 2006. Ein trauriges Beispiel ist auch Zaire. Bei ihrer einzigen Teilnahme 74 blieben sie in 3 Spielen ohne Torerfolg und kassierten 14 Gegentreffer, darunter ein 0:9 gegen Jugoslawien. Autsch! Am schönsten passt hierzu die Stürmerweisheit von Miroslav Klose, der seine aktive Zeit bei Weltmeisterschaften mit dem Satz kommentierte: Wenn du die Tore nicht machst, hältst du den Gegner am Leben.
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0: zusammen geht's durch den Samstagmorgen hier auf Charivari und in der nächsten Stunde. George Ezra, Blame It On Me, und rein geht's mit Taylor Swift. Um kurz nach 8 hier auf Charivari.
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1: Ich bin Fabian Schaffer. Guten Morgen. Bei der Fußball-WM in den USA, Kanada und Mexiko hat die Türkei ihr zweites Vorrundenspiel verloren und ist damit vorzeitig ausgeschieden. Trotz Überzahl verloren die Türken mit 0:1 gegen Paraguay. Zuvor hatte Brasilien Haiti mit 3:0 geschlagen und Marokko setzte sich mit 1:0 gegen Schottland durch. Die USA feierten ein 2:0 gegen Australien und stehen damit vorzeitig in der K.O.-Runde. In München sind in der Nacht zwei Güterzugwaggons von einer Brücke gestürzt. Dabei ist eine Person lebensgefährlich verletzt worden. Zwei Güterzüge waren beim Rangieren zusammengestoßen. Die Waggons fielen 5 Meter in die Tiefe und landeten auf der Straße. Der Regional- und Fernverkehr ist nicht betroffen. Laut einer YouGov-Umfrage wollen 70% der Deutschen nach dem Ende des Tankrabatts neue Entlastungen. Der Tankrabatt läuft Ende Juni aus und soll laut Schwarz-Roter Koalition nicht verlängert werden. Besonders beliebt wäre eine Senkung der Mehrwertsteuer auf Lebensmittel. 89% fänden das sinnvoll. Die Sparpläne der Bundesregierung treffen die Empfänger von Wohngeld besonders hart. Viele müssen mit Einbußen rechnen, einige könnten sogar leer ausgehen. Das hat Bauministerin Huberts in der Rheinischen Post angekündigt. Mehr dazu von Babette Büchner.
2: In bestehende Bescheide soll nicht eingegriffen werden, aber Wohngeld wird in der Regel für 12 Monate bewilligt. Danach muss es neu beantragt werden. Ein Drittel der Empfänger werde dann nach den Worten von Huberts sogar komplett rausfallen. Bund und Länder müssten beim Wohngeld jeweils 1 Milliarde Euro einsparen. Die meisten Wohngeldbezieher sind Rentner und Familien.
1: Die Bundesregierung lädt an diesem Wochenende zum Tag der offenen Tür. Sie will einen Blick hinter die Kulissen des Regierungsbetriebs ermöglichen und mit Bürgern ins Gespräch kommen. Dabei werden Kanzler Merz und fast alle Minister in Bürgerdialogen Fragen beantworten. Außerdem werden beispielsweise Verkehrsminister Schnieder und Gesundheitsministerin Barken in der Bundespressekonferenz Rede und Antwort stehen.
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3: Vorsicht, auf der A93 Regensburg Richtung Weiden zwischen Kreuz Oberpfälzer Wald und Wernberg-Köplitz. Da steht ein kaputtes Auto, das blockierte aber nur den Standstreifen. Sonst gute Fahrt euch.
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3: Da ist einer gemeldet und der steht in Regenstauf in der Lohstraße. Da ist 50 erlaubt. Danke Stefan fürs Melden. Und wenn ihr auch noch was gesehen habt, gern durchrufen. Die kostenlose Charivari-Verkehrshotline ist die 08000 08007. Dankeschön.
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3: Das Charivari-Wetter in Cham am Marktplatz. 19 Grad, 21 sind es in Obertraubling und 22 Grad in Parsberg, Kreis Neumarkt. Dazu scheint die Sonne bei heute bis zu 35 Grad. Vereinzelt kann es auch mal ein Hitzegewitter geben, meist bleibt es aber trocken. Der Charivari-Wettertrend für morgen sagt dann einen Mix aus Sonne und Wolken an. Dazu steigen die Gewitterwahrscheinlichkeiten etwas an. Es bleibt aber heiß bei bis zu 36 Grad.
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3: Guten Morgen, ich bin Emily Gingel. Heute auf dem Plan ab zum See oder ins Freibad. Wir sind dabei mit mehr Hits und mehr Vielfalt. Jetzt mit Taylor Swift und Opelite hier auf Charivari.

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Charivari am Samstag. 8 Uhr und 18 Minuten zusammen geht's rein ins Wochenende und später ab zum Badesee. Und da gibt's jetzt Good News. Die Wasserqualität unserer Badestellen und Weiher hier in Regensburg, Niederbayern und der Oberpfalz, die ist top. Das hat das Bayerische Landesamt für Gesundheit und Lebensmittelsicherheit, kurz LGL, verkündet. Es gibt sogenannte EU-Badestellen, da wird die Wasserqualität regelmäßig gecheckt. Seit Ende April wurden da gut 750 Wasserproben entnommen und untersucht. Und auch, na klar, während der Badesaison werden die Stellen kontrolliert. Eine EU-Badestelle ist einfach eine Stelle, an der viele Menschen regelmäßig baden gehen. Das kann ein See oder auch eine Stelle am Fluss sein. Diese Stellen werden dann über Jahre regelmäßig kontrolliert. Bei uns sind solche Stellen beispielsweise der Guggi bei Regensburg, der St. Agathasee bei Riedenburg im Landkreis Kelheim oder auch der Steinberger See. Es gibt auch eine Wasserqualitätskarte vom LGL, die findet ihr online. Und bei uns jetzt weiter mit Callum Scott und Whitney Houston hier auf Charivari.

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1: Charivari am Samstagmorgen, kurz vor 8:30 und voll gibt's dann wieder alle Nachrichten aus ganz Deutschland und der Welt. Jetzt der Blick direkt vor die Haustür. Aktuelles aus unserer Region.
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3: Mit Eilina Hauptmann, guten Morgen. Das Polizeipräsidium Oberpfalz ist sehr zufrieden mit den Ergebnissen eines oberpfalzweiten Kontrolltags. Dabei wurden am Donnerstag 1000 Fahrzeuge und 1500 Personen überprüft. Es wurden mehrere hundert Ordnungswidrigkeiten festgestellt, darunter mangelhaft gesicherte Ladung bei Lkw und zahlreiche technische Mängel an Fahrzeugen. An einem Kontrollpunkt bei Weiden fanden die Polizisten in einem Geländewagen aus Polen 200.000 Euro Bargeld. Geld. Vermutet wird Geldwäsche. Glück im Unglück hatte eine Gleitschirmspringerin im Landkreis Cham. Die 20-jährige Tschechin war gestern Nachmittag bei Neukirchen beim Heiligen Blut mit ihrem Gleiter abgestürzt und in rund 25 Metern Höhe in einem Baum hängen geblieben. Eine Anwohnerin alarmierte daraufhin die Rettungskräfte. Feuerwehr und Bergwacht konnten die Fliegerin dann mit einer Drehleiter aus dem Baum retten. Die 20-jährige blieb dabei unverletzt. Jagdhornbläser aus ganz Bayern treffen sich heute in Regensburg zu ihrem Landeswettbewerb. Erwartet werden etwa 700 Teilnehmer, so viele wie noch nie bei einem Treffen. Der Wettbewerb geht im Stadtpark über die Bühne. Dort stellen sich die einzelnen Gruppen einer Fachjury. Auf dem Heidplatz gibt es am Abend ein großes Abschlusskonzert. Dazu wird neben Bayerns Jagdminister Hubert Aiwanger auch der neue Präsident des Landesjagdverbandes Hubert Stärker erwartet. 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
1: Ganz normaler Verkehr auf den Straßen. Gute Fahrt euch.
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1: Da ist einer gemeldet und der steht in Regenstauf in der Lohstraße. Da ist 50 erlaubt. Und wenn ihr noch was gesehen habt, einfach weitersagen. Die kostenlose Charivari-Verkehrshotline 08000 08007. Dankeschön.
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1: Wir schauen aufs Charivari-Wetter und in der Nacht kühlt's ja nicht mehr so richtig ab. Schon jetzt 23 Grad in Naturkreis Schwandorf, auch im Kreis Neumarkt in Sengenthal und in Regensburg beim Deetz 23 Grad. Bis zu 35 sind heute noch drin. Ganz vereinzelt sind auch Hitzegewitter möglich. Sonst wechseln sich heute Sonne und Wolken ab. Der Charivari-Wetter-Trend für morgen sagt dann 33 bis 36 Grad an. Und nicht nur die Temperaturen steigen noch mal ein bisschen, auch die Wahrscheinlichkeit für kräftige Hitze. Das heißt aber auch mal ein bisschen Wind und etwas Abkühlung.
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1: Nach dem Kaffee werden die Taschen und Körbe für den Wochenendeinkauf gepackt. Und wer da auch immer richtig parkt, bekommt heute mit etwas Glück bei uns ein kleines Dankeschön. Mehr dazu in 10 Minuten. Ich bin Emily Gingel und jetzt Miley Cyrus mit End of the World.

Charivari am Samstag. Guten Morgen. Und wenn ihr euch heute mit dem Auto auf den Weg in den nächstgrößeren Ort macht, einkaufen, ein Eis essen und dann auch noch richtig parkt, dann kann es sein, dass ihr ein kleines Geschenk unterm Scheibenwischer klemmen habt. Heute ist Tag der Verkehrssicherheit und ja, richtig gehört, statt Knöllchen gibt's ein Dankeschön von der Verkehrswacht. Eine kleine Dankeschön-Karte mit einem Fruchtbonbon. Nett, oder? Mit der Aktion will die Verkehrswacht zeigen, dass es nicht nur ums Ahnden von Verstößen geht, sondern auch darum, rücksichtsvolles Verhalten im Straßenverkehr wertzuschätzen. Richtiges Parken macht tatsächlich einen Unterschied. Wenn Gehwege, Kreuzungen oder Feuerwehrzufahrten frei bleiben, ist das sicherer für alle. Egal ob Fußgänger, Radfahrer oder Rettungskräfte. Die Verkehrswacht ist mit den Dankeschön-Kärtchen zum Beispiel in Amsberg, Bad Abbach, Bad Kötzting, Barbing, Himau, Berching, Neumarkt unterwegs. Also nicht erschrecken, kann sein, dass ihr heute was unterm Scheibenwischer klemmen habt. Im Optimalfall ist es kein Knöllchen, sondern ein kleines Fruchtbonbon. Hoffentlich bleibt's bei den Temperaturen heute nicht an der Scheibe kleben. Weiter geht's hier bei uns mit einem echten 2000er. The Reason von Hoobastank hier auf Charivari.

0: 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Und gleich geht's weiter mit Deepish Mode und davor Kamrat. Mit Hug Yourself, mehr Hits und mehr Vielfalt hier auf Charivari.
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12: Ich bin Fabian Schaffer, guten Morgen. In München sind in der Nacht zwei Güterzugwaggons von einer Brücke etwa 5 Meter in die Tiefe gestürzt. Ersten Erkenntnissen zufolge passierte das Unglück bei einer Rangierfahrt. Warum der Zug entgleiste und von der Brücke fiel, muss noch geklärt werden. Eine Person wurde lebensgefährlich verletzt. Die Linke hat ihre Parteilinie verschärft und bewertet das israelische Vorgehen im Gazakrieg jetzt erstmals offiziell als Völkermord. Ein entsprechender Antrag wurde beim Bundesparteitag in Potsdam mit großer Mehrheit beschlossen. Heute wählt der Parteitag eine neue Doppelspitze. Beworben haben sich die bisherige Co-Chefin Schwertner und der Bundestagsabgeordnete Pantisano. Bei einem Blitzeinschlag auf einem Sportfest in Rastatt in Baden-Württemberg sind 9 Menschen verletzt worden. 6 von ihnen sind ins Krankenhaus gekommen. In Lebensgefahr schwebt niemand. Das Unglück passierte nachts auf einem Zeltlager beim Handballfest. Für heute warnt der Deutsche Wetterdienst vor weiteren, teils kräftigen Gewittern. Wie viel Geld soll die EU zur Verfügung haben? Die Kommission will, dass das Gemeinschaftsbudget der Union ab 2028 deutlich aufgestockt wird. Deutschland ist aber gegen den Plan. Bundeskanzler Merz hat nach einem Gipfel in Brüssel gesagt:
13: Dieser Vorschlag, den wir jetzt von der Kommission und vom Rat haben, ist ein Vorschlag, der bei uns mindestens 15, eher 20 Milliarden Euro höhere Beiträge pro Jahr auslösen würde an den europäischen Haushalt. Und dass das angesichts unserer Haushaltslage im Augenblick nicht darstellbar ist, und zwar auf lange Zeit nicht darstellbar ist, ich glaube, das wird jedem klar, wenn er einfach nur mal die Zahlen hört.
12: Thema beim EU-Gipfel waren auch mögliche Verhandlungen mit Russland wegen des Ukraine-Kriegs. Die Türkei ist bei der Fußball-WM in Nordamerika vorzeitig ausgeschieden. Das Team um Superstar Arda Güler verlor 0:1 gegen Paraguay und hat keine Chance mehr aufs Weiterkommen. Vorher hatte Brasilien gegen Haiti mit 3:0 gewonnen, Marokko besiegte Schottland 1:0 und die USA gewannen 2:0 gegen Australien. Die deutsche Nationalmannschaft spielt heute um 22 Uhr unserer Zeit gegen die Elfenbeinküste.
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14: Aktuell ganz normaler Verkehr auf den Straßen. Gute Fahrt euch.
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14: In Regenstauf steht einer in der Lohstraße, da ist 50 erlaubt. Und wenn ihr noch was gesehen habt, gern weitersagen. Die kostenlose Charivari-Verkehrshotline 08000 08007. Dankeschön.
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14: Das Charivari-Wetter am Audimax an der Uni Regensburg, da würde ich ja fast schon in den kleinen Teich da oben springen. 24 Grad, auch in Mainburg, Kreis Kelheim 24 und in Neumarkt 24 Grad. Was eine Hitze. Und bis zu 35 Grad sind heute noch drin. Dazu ein Mix aus Sonne und paar Wolken. Ganz selten sind auch mal Hitzegewitter möglich. Der Charivari-Wettertrend für morgen sagt dann 33 bis 36 Grad an. Dazu bewölkt und sonnig. Und örtlich gibt's auch mal eine Abkühlung durch ein Gewitter.
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14: Auch am Steinberger See im Kreis Schwandorf schon 25 Grad. Ja, fast so wie die Wassertemperatur im Steinberger See sind es 22 Grad. Zwar noch nicht so wie in der Badewanne, aber wir sind auf einem guten Weg. Ich bin Emily Gingel und wünsche euch einen schönen Start in diesen Wahnsinns-Sommertag. Wir sind dabei. Jetzt mit Kamrat. Hier auf Charivari.

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0: 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Jetzt weiter mit Musik. Ray Garvey, Is It Love, hier auf Charivari.

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0: Das Polizeipräsidium Oberpfalz ist sehr zufrieden mit den Ergebnissen eines oberpfalzweiten Kontrolltags. Dabei wurden am Donnerstag 1000 Fahrzeuge und 1500 Personen überprüft. Es wurden mehrere hundert Ordnungswidrigkeiten festgestellt, darunter mangelhaft gesicherte Ladung bei Lkw und zahlreiche technische Mängel an Fahrzeugen. An einem Kontrollpunkt bei Weiden fanden die Polizisten in einem Geländewagen aus Polen 200.000 Euro Bargeld. Vermutet wird Geldwäsche. Glück im Unglück hatte eine Gleitschirmspringerin im Landkreis Cham. Die 20-jährige Tschechin war gestern Nachmittag bei Neukirchen beim Heiligen Blut mit ihrem Gleiter abgestürzt und in rund 25 Metern Höhe in einem Baum hängen geblieben. Eine Anwohnerin alarmierte daraufhin die Rettungskräfte. Feuerwehr und Bergwacht konnten die Fliegerin dann mit einer Drehleiter aus dem Baum retten. Die 20-jährige blieb dabei unverletzt. Jagdhornbläser aus ganz Bayern treffen sich heute in Regensburg zu ihrem Landeswettbewerb. Erwartet werden etwa 700 Teilnehmer, so viele wie noch nie bei einem Treffen. Der Wettbewerb geht im Stadtpark über die Bühne. Dort stellen sich die einzelnen Gruppen einer Fachjury. Auf dem Heidplatz gibt es am Abend ein großes Abschlusskonzert. Dazu wird neben Bayerns Jagdminister Hubert Aiwanger auch der neue Präsident des Landesjagdverbandes Hubert Stärker erwartet. 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
2: Aktuell ist nichts gemeldet. Gute Fahrt euch.
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2: In Regenstau steht einer in der Lohstraße, da ist 50 erlaubt. Danke Stefan fürs Durchgeben. Und habt ihr noch was gesehen? Einfach weitersagen. Die kostenlose Charivari-Verkehrshotline 08000 08007.
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2: Das Charivari-Wetter, aktuell 24 Grad in Guteneck, Kreis Schwandorf, auch in Abensberg am Stadtplatz 24 Grad und 25 in Bleibach, Kreis Cham. Immer wieder ziehen einige Wolken bei uns über die Region, sonst viel Sonne und die Temperaturen steigen heute noch an auf bis zu 35 Grad. Ganz selten sorgt mal ein Hitzegewitter für etwas Abkühlung. Morgen steigt dann die Gewitterwahrscheinlichkeit. Der Charivari-Wettertrend sagt aber auch steigende Temperaturen an, bis zu 36 Grad sind drin.
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2: Hi, ich bin Emily Gingel. Nach dem Aufstehen wird dann heute mal lieber einen Eiskaffee getrunken und danach eine kalte Dusche. Zusammen starten wir rein in den Samstag. Jetzt mit der aktuellen von Teddy Swims, Mr. Know-It-All, hier auf Charivari.

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0: Charivari am Samstag und bei Top-Sommerwetter ist heute viel los bei uns in Regensburg, Niederbayern und der Oberpfalz. Unter anderem im Regensburger Osten. Das Sterncenter feiert Geburtstag. Vor Ort auch unser Lutz Gerling vom Charivari-Morgenteam.
1: Jo, und das, was sich das Sterncenter hier zurechtgelegt hat für diesen 10. Geburtstag, das ist tatsächlich kurz vor Freizeitpark. Also es werden natürlich jede Menge Autos präsentiert, E-Trucks auch präsentiert. Und obendrauf gibt es Regensburg Phoenix. Football ist am Start. Die Guggenberger Legionäre sind da mit Baseball. Der Jan ist da. Es gibt Torwandschießen hier. 14 Uhr, Star-Auftritt Jennifer Lynn, die Siegerin 2024 von The Voice of Germany. Dazu gibt es jede Menge zu essen, jede Menge Spaß natürlich auch für die Kinder. Für Essen und Getränke ist gesorgt und so weiter und so fort. Also es ist ja alles bereitet am Sterncenter in Regensburger Osten für einen wundervollen 10. Geburtstag. Bis 18 Uhr geht das Ganze dann heute.
0: Also schaut's vorbei heute beim Sterncenter in Regensburg. Große Geburtstagsfeier. Wir von hier. Ihr hört Charivari am Samstag.
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Charivari kurz vor 10 und in der nächsten Stunde dabei. Leonie mit Callum Scott und Stay. Und auch mit

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1: Ich bin Fabian Schaffer. In München sind in der Nacht zwei Waggons eines Güterzugs eine Brücke hinabgestürzt. Ein Mensch ist lebensgefährlich verletzt. Beim Rangieren waren offenbar zwei Güterzüge zusammengestoßen. Lea Matschulat berichtet.
2: Die beiden Waggons hängen wie ein V von der Brücke herunter. Jeweils ein Ende liegt, demoliert auf der Straße. Das andere hängt oben auf der Brücke fest. Und vermutlich gäbe es weitere Verletzte, wenn der Unfall am Tag passiert wäre, wenn der Autoverkehr über die insgesamt 4 Spuren rollt. Wer der lebensgefährlich Verletzte ist, ist noch unklar. Ein Bahnmitarbeiter, ein Spaziergänger. Bis die Waggons von der Straße geräumt sind, kann es dauern.
1: Bei einem Blitzeinschlag auf einem Sportfest in Rastatt in Baden-Württemberg sind 9 Menschen verletzt worden. 6 von ihnen sind ins Krankenhaus gekommen. In Lebensgefahr schwebt niemand. Auch in Münsingen im Kreis Reutlingen hat ein Blitz eingeschlagen und eine Frau leicht verletzt. Für heute rechnet der Deutsche Wetterdienst mit weiteren Gewittern, teils kräftig, vereinzelt auch als Unwetter. Viele Krisen und kaum Wirtschaftswachstum, so begründet Bundesbauministerin Huberts, dass die Bundesregierung sparen muss. Und das wird sie wohl konkret auch beim Wohngeld. Geplante Kürzungen würden alle bisherigen Empfänger betreffen, hat Huberts in der Rheinischen Post angekündigt. Ein Drittel der Haushalte, die es bisher bekommen, werden demnach ganz rausfallen. US-Präsident Trump hat die von Katar geschenkte Boeing 747 als neue Präsidentenmaschine vorgestellt. Das Golfemirat hatte ihm den Jumbojet im vergangenen Jahr geschenkt, trotz scharfer Kritik und Korruptionsvorwürfen. Trump selbst zeigte sich begeistert, die vorherige Air Force One sei rund 35 Jahre alt gewesen. Bei der Fußball-WM ist die Türkei vorzeitig ausgeschieden. Die Mannschaft verlor mit 0:1 gegen Paraguay und kann die K.O.-Runde nach der zweiten Niederlage im zweiten Spiel nicht mehr erreichen. Co-Gastgeber USA sicherte sich dagegen durch ein 2:0 gegen Australien den vorzeitigen Einzug ins 16. Finale. Außerdem gewann Brasilien mit 3:0 gegen Haiti und Marokko mit 1:0 gegen Schottland. Die deutsche Mannschaft trifft ab 22 Uhr unserer Zeit auf die Elfenbeinküste.
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3: Ganz normaler Verkehr auf den Straßen bei uns in der Region. Gute Fahrt euch.
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3: Einer steht in Regensburg in der Weißenburger Straße stadteinwärts und in Regenstau wird geblitzt in der Lohstraße. Da ist 50 erlaubt. Danke Andrea und Stefan fürs Durchgeben. Und wenn ihr noch was gesehen habt, einfach weitersagen. Die kostenlose Charivari-Verkehrshotline ist die 08000 08007. Dankeschön.
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3: Das Charivari-Wetter aktuell in Hemau im Kreis Regensburg 25 Grad, in Bad Abbach, Kreis Kelheim 24 und auch in Cham am Biertor 24 Grad. Bis zu 35 sind heute drin. Ganz vereinzelt sind da auch Hitzegewitter möglich, sonst wechseln sich heute Sonne und Wolken ab. Der Charivari-Wetter-Trend für morgen sagt dann 33 bis 36 Grad. Und nicht nur die Temperaturen steigen noch mal ein bisschen an, auch die Wahrscheinlichkeit für kräftige Gewitter. Das heißt aber auch mal ein bisschen Wind und Abkühlung.
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3: Hi, ich bin Emily Gingel. Hoffentlich alle gut geschlafen. Heute wird's spät. 22 Uhr erst Anstoß. Deutschland gegen die Elfenbeinküste dauert inklusive neuer Trinkpausen bis mindestens kurz vor 12. Wo ihr es zusammen anschauen könnt, Public Viewing bei uns in der Region, klären wir in 10 Minuten. Jetzt Leonie zusammen mit Callum Scott hier auf Charivari.

0: 10:13 Uhr. Ihr hört Charivari am Samstag. Schön, dass ihr dabei seid. Ja, und es soll heute noch richtig spannend werden. Deutschland gegen die Elfenbeinküste. Ein Gegner mit Tempo, Wucht und Selbstvertrauen. 1:0 gegen Ecuador gewonnen. Und während beim Rewe die letzten Bratwürste übers Kassenband gezogen werden, schauen wir mal, wo ihr das Spiel heute Abend noch gemeinsam beim Public Viewing so gucken könnt. In Roding, da steht die Almhütte am Elsbach schon vorm Volksfest. Geschaut wird da im Freien neben der Almhütte auf einer großen LED-Leinwand. Warm-up ist 2 Stunden vor Spielbeginn. Auch im Landkreis Cham in Waldmünchen, da lädt das Summertime ein. In Regensburg ist die Adresse für Public Viewing der Prüfeninger Schlossgarten. Da gibt's heute keine Tickets mehr. Aber in der Augustiner Wirtschaft und Fassbar, da im Biergarten draußen, gilt First Come, First Surf. In Neumarkt wird die WM im alten Rialto-Kino übertragen. 2 Freunde von der Firma Börgerl und Wittmann hatten die Idee. Jetzt könnt ihr da zum Fußballschauen vorbeikommen. 300 Fans haben da Platz. Weiter geht's bei uns mit Dermot Kennedy Funeral hier auf Charivari.
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9: Samstagvormittag, ihr hört Charivari und auch bei uns in Regensburg, Niederbayern und der Oberpfalz kann es heute und morgen Hitzegewitter geben. In Baden-Württemberg wurden jetzt 9 Menschen verletzt, weil ein Blitz bei denen auf dem Zeltplatz eingeschlagen ist. Krass, oder? Noch mehr Nachrichten aus Deutschland und der Welt gibt's wieder um voll. Jetzt schauen wir bei uns in die Region.
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11: Mit Eilina Hauptmann. Die Sommerhitze sorgt in der Oberpfalz weiter für erhöhte Waldbrandgefahr. Gestern Nachmittag musste wegen eines Böschungsbrands sogar die Bahnstrecke zwischen Eckmühl und Köfering im Landkreis Regensburg vorübergehend gesperrt werden. Die Feuerwehr konnte das Feuer recht schnell löschen. Nach rund einer Stunde konnten die Züge wieder fahren. Auch heute warnt der Deutsche Wetterdienst vor großer Hitze und anhaltender Trockenheit. Ein runder Geburtstag wird heute in Neumarkt gefeiert. Die Diakonie, also der soziale Dienst der evangelischen Kirche, wird 70 Jahre alt. Als er 1956 gegründet wurde, gab es nur eine ambulante Pflege in der Neumarkter Sozialstation

0: verschiedene Tageszentren und sozialpsychiatrische Dienste. Ein besonderes Sportevent gibt es heute im Schwandorfer Erlebnisbad. Der Schwimmclub veranstaltet zum mittlerweile 10. Mal das Schwandorfer Pokalschwimmfest. Dabei messen sich einige hundert Kinder und Jugendliche in verschiedenen Schwimmdisziplinen. Rund 1800 Starts sind geplant. Aus diesem Anlass ist das Schwimmer- und Springerbecken ganztägig für den Wettkampfbetrieb reserviert. Der übrige Badebereich vom Schwandorfer Erlebnisbad steht Besucherinnen und Besuchern wie gewohnt zur Verfügung. 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
2: Ganz normaler Verkehr auf den Straßen, wenn ihr unterwegs seid. Kommt gut an.
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2: In Regensburg steht einer in der Wörthstraße, auch in Regensburg. In der Weißenburger Straße statt einwärts wird geblitzt. Und in der Regenstauf, in der Lohstraße, da ist 50 erlaubt. Und wenn ihr noch was gesehen habt, gern durchrufen. Die kostenlose Charivari-Verkehrshotline ist die 08000 08007.
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2: Das Charivari-Wetter, 25 Grad in Pösing, Kreis Cham, 26 Grad im Villapark in Regensburg und auch in Kelheim am Altmühltor, 26 Grad. Was eine Hitze und bis zu 35 Grad sind heute noch drin. Dazu ein Mix aus Sonne und ein paar Wolken. Ganz selten sind auch mal Hitzegewitter möglich. Der Charivari-Wettertrend für morgen sagt 33 bis 36 Grad an. Dazu bewölkt und sonnig und örtlich gibt's auch mal eine Abkühlung durch ein kleines Gewitter.
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2: Ein paar Weintrauben, Apfelschnitten und andere Snacks einpacken, Picknickdecke und ab an die Donau. Macht euch einen angenehmen Samstag bei ja echt Temperaturen, die an Backofen erinnern. Ich bin Emily Gingel. Hi!

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2: Am Donaumarkt in Regensburg gibt's heute eine Nachhaltigkeitsmeile mit Live-Musik, Spielstationen für Kinder, Bio-Streetfood und Infoständen zum Beispiel zu Balkonkraftwerken oder fair gehandelter Kleidung. Auch am Sonntag ist die Nachhaltigkeitsmeile aufgebaut. Heute geht's von 14 Uhr bis 23.30 Uhr. Der SV Kelheim-Winzer feiert heute 60-jähriges Jubiläum. Um 13 Uhr geht's los mit Vereins-Challenge und nebenbei Kinderprogramm mit Hüpfburg und Spielmobil. Und abends ab 22 Uhr, na klar, Public Viewing auf dem Vereinsgelände in Kelheim. Heute spielt ja Deutschland gegen die Elfenbeinküste. Die Furter Bergwachtbereitschaft organisiert jedes Jahr das traditionelle Gorstriegelbergfest auf der Roberthütte am Foltenberg. Traditionell immer am Wochenende um Johanni, also auch heute. Das Fest mit Musikkapelle, wo ihr entspannt zusammensitzen könnt, startet um 17 Uhr.
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29: Ich bin Fabian Schaffer. Nach dem Güterzugunfall in München laufen die Bergungsarbeiten. Laut Polizei waren 2 Züge beim Rangieren zusammengestoßen. Eine Person ist dabei ums Leben gekommen. Dominik Schweiger berichtet.
30: Die beiden Waggons sind etwa 5 Meter von der Brücke auf die Straße im Münchner Stadtteil Milbertshofen gekracht. Zum Unglückszeitpunkt waren sie laut Polizei unbeladen. Momentan laufen die Bergungsarbeiten. Wie lange die dann tatsächlich dauern, ist nicht bekannt. Was klar ist, der Unfall dürfte sich nicht auf den Regional- und Fernverkehr auswirken. Das betroffene Gleis wird nur vom Güterverkehr genutzt.
29: Bei einem Blitzeinschlag auf einem Sportfest in Rastatt in Baden-Württemberg sind 9 Menschen verletzt worden. 6 von ihnen sind ins Krankenhaus gekommen. In Lebensgefahr schwebt niemand. Das Unglück passierte nachts auf einem Zeltlager beim Handballfest. Für heute warnt der Deutsche Wetterdienst vor weiteren, teils kräftigen Gewittern. Die Bundesregierung lädt an diesem Wochenende zum Tag der offenen Tür. Sie will einen Blick hinter die Kulissen des Regierungsbetriebs ermöglichen und mit Bürgern ins Gespräch kommen. Dabei werden Kanzler Merz und fast alle Minister in Bürgerdialogen Fragen beantworten. Außerdem werden beispielsweise Verkehrsminister Schnieder und Gesundheitsministerin Barken in der Bundespressekonferenz Rede und Antwort stehen. Bald endet der Tankrabatt. Danach sollte es auf jeden Fall neue Entlastungsmaßnahmen geben, finden 49% der Befragten in einer YouGov-Umfrage. Folgeentlastungen für tendenziell nicht angebracht halten, dagegen 22% der Befragten. Der seit Anfang Mai geltende Tankrabatt soll nach dem Willen der schwarz-roten Koalitionsfraktionen im Juli nicht fortgesetzt werden. Die Türkei ist bei der Fußball-WM in Nordamerika vorzeitig ausgeschieden. Das Team um Superstar Arda Güler verlor 0:1 gegen Paraguay und hat keine Chance mehr aufs Weiterkommen. Vorher hatte Brasilien gegen Haiti mit 3:0 gewonnen, Marokko besiegte Schottland 1:0 und die USA gewannen 2:0 gegen Australien. Die deutsche Nationalmannschaft spielt heute um 22 Uhr unserer Zeit gegen die Elfenbeinküste.
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0: Vorsicht auf der A3 Passau Richtung Nürnberg zwischen Neumarkt Ost und Neumarkt. Da steht ein kaputtes Auto auf dem Standstreifen. Sonst normaler Verkehr. Gute Fahrt euch.
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0: Da ist einer gemeldet. In Regensburg in der Wörthstraße, dann in Regensburg in der Weißenburger Straße. Stadt einwärts wird geblitzt und in Regenstauf in der Lohstraße. Da ist 50 erlaubt. Und wenn ihr noch was gesehen habt, gern durchrufen. Die kostenlose Charivari-Verkehrshotline ist die 08000 08007. Dankeschön.
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0: Das Charivari-Wetter in Tilsach, Kreis Neumarkt 27 Grad, auch an der Steinernen Brücke in Regensburg und in Riedenburg 27 Grad. Schwül heiß ist es bei bis zu 35 Grad heute. Ganz selten kann es mal ein Hitzegewitter geben. Meist soll es heute trocken bleiben. Morgen könnte es da schon eher sein, dass so ein Gewitter aufzieht. Der Charivari-Wetter-Trend sagt sonst einen Mix aus Sonne und Wolken an. Morgen dann bei bis zu 36 Grad.
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0: Hi, ich bin Emily Gingel. Seid ihr denn schon im WM-Fieber? Hatte beim letzten Spiel ein bisschen das Gefühl, dass da noch mehr geht. Also, ich freue mich auf heute Abend. So, passend dazu. Jetzt Harry Styles mit American Girls. Hier auf Charivari.

0: Charivari an diesem heißen Samstag. Und bei diesem Sommerwetter ist viel geboten bei uns in der Region, zum Beispiel in Regensburg im Osten. Da wird Geburtstag gefeiert, 10 Jahre Sterncenter. Mit dabei Lutz Gerling vom Charivari.
1: Jawohl, Emmy, es füllt sich langsam hier am Sterncenter. Und die längste Schlange aktuell ist, wie sollte es anders sein, natürlich vor dem Glücksrad. Es gibt unter anderem als Hauptgewinn einen Tandem-Fallschirmsprung hier zu holen. Also ist nicht ohne diese Glücksradaktion hier. Die Kinder, die flitzen ein bisschen mit den Bobbycars rum und so weiter. Die Regensburg Phoenix Footballer sind dafür Autogramme. Der Jan baut gerade einen kleinen Fanshop auf. Und die Gäste schlendern natürlich hier durch die Neuwagen- und Gebrauchtwagen-Ausstellung. Also es ist ein wunderschönes Rahmenprogramm hier bei der 10-Jahres-Feier vom Sterncenter. Mit Stargast natürlich 14 Uhr Jennifer Lynn von The Voice of Germany, die 2024 gewonnen hat, wird uns hier noch den Nachmittag ein bisschen versüßen. Das Ganze bis 18 Uhr, kommt gern vorbei.
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14: Mit Eilina Hauptmann. Die Sommerhitze sorgt in der Oberpfalz weiter für erhöhte Waldbrandgefahr. Gestern Nachmittag musste wegen eines Böschungsbrands sogar die Bahnstrecke zwischen Eckmühl und Köfering im Landkreis Regensburg vorübergehend gesperrt werden. Die Feuerwehr konnte das Feuer recht schnell löschen. Nach rund einer Stunde konnten die Züge wieder fahren. Auch heute warnt der Deutsche Wetterdienst vor großer Hitze und anhaltender Trockenheit. Ein runder Geburtstag wird heute in Neumarkt gefeiert. Die Diakonie, also der soziale Dienst der evangelischen Kirche, wird 70 Jahre alt. Als er 1956 gegründet wurde, gab es nur eine ambulante Pflege in der Neumarkter Sozialstation und eine stationäre Pflege in 2 Seniorenheimen. Im Laufe der Jahrzehnte sind die Aufgaben der Diakonie immer umfangreicher geworden. Sie bietet heutzutage neben der Pflege auch Suchtberatungen an, betreutes Wohnen, verschiedene Tageszentren und sozialpsychiatrische Dienste. Ein besonderes Sportevent gibt es heute im Schwandorfer Erlebnisbad. Der Schwimmclub veranstaltet zum mittlerweile 10. Mal das Schwandorfer Pokalschwimmfest. Dabei messen sich einige hundert Kinder und Jugendliche in verschiedenen Schwimmdisziplinen. Rund 1800 Starts sind geplant. Aus diesem Anlass ist das Schwimmer- und Springerbecken ganztägig für den Wettkampfbetrieb reserviert. Der übrige Badebereich vom Schwandorfer

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1: Aktuell nichts gemeldet, ihr habt freie Fahrt.
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1: Zwei Stück stehen in Regensburg in der Wörthstraße einmal und in der Weißenburger Straße, wenn ihr statt einwärts fahrt. Und wenn ihr noch was gesehen habt, gern durchrufen. Die kostenlose Charivari-Verkehrshotline ist die 08000 08007. Dankeschön.
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1: Das Charivari-Wetter: in Bad Abbach, Kreis Kelheim 29 Grad, 26 in Wald im Landkreis Cham und die 30 Grad haben wir geknackt in Regensburg am Schloss St. Emmeram. Was eine Hitze, und bis zu 35 Grad sind heute noch drin. Dazu ein Mix aus Sonne und paar Wolken. Ganz selten sind auch mal Hitzegewitter möglich. Der Charivari-Wetter-Trend für morgen sagt 33 bis 36 Grad an. Dazu bewölkt und sonnig, und örtlich kann es auch mal gewittern.
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1: Hi, ich bin Emily Gingel. Rein geht's in den Samstagmittag. Wir sind dabei mit mehr Hits und mehr Vielfalt. Jetzt Capital City, Safe and Sound. Und davor Olivia Dean mit Man I Need.

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0: Charivari am Samstag und dieses Jahr, da habe ich mir jetzt echt mal einen Trikot gekauft. Also ein bisschen im WM-Fieber bin ich schon. Heute Abend auch Public Viewing und damit wir da alle nicht nur mit Fußballwissen glänzen, sondern auch mit Wissen über unseren Gegner, die Elfenbeinküste, hat mein Kollege Max Moser ein paar Steckbrieffakten rausgesucht.
1: Also erstmal im allgemeinen Sprachgebrauch sagen wir ja Elfenbeinküste, kommt daher, weil dort früher viel Elfenbein gehandelt wurde. Die Regierung des Landes gibt aber gerade alles, die französische Version, also Côte d'Ivoire, international durchzusetzen. Französisch ist dort die offizielle Amtssprache. Das westafrikanische Land war mal eine französische Kolonie. Wenn euch also beim Fußball die Abkürzung CIV für Côte d'Ivoire begegnet, wisst ihr, woher es kommt. Der Einfachheit halber bleiben wir jetzt erstmal bei der deutschen Version. Flächentechnisch ist die Elfenbeinküste ungefähr so groß wie Deutschland, hat aber nur halb so viele Einwohner. Eine Sache haben wir auf jeden Fall alle schon gemacht, uns die Elfenbeinküste auf der Zunge zergehen lassen. Sie sind nämlich die Nummer 1 in Sachen Kakaoproduktion weltweit. Und Platz 1 sind sie auch beim Thema Kirchen, die größte Kirche der Welt. Die Basilica of Our Lady of Peace steht in der Hauptstadt der Elfenbeinküste in Yamoussoukro. Die ist größer als der Petersdom im Vatikan. Gar nicht weit entfernt von dieser Riesenkirche ist die nächste große Sehenswürdigkeit, der Präsidentenpalast. Und da residieren in einem Wassergraben direkt davor die heiligen Krokodile. Sie gelten als Symbol für Macht und Glück und Touristen können sie da aus nächster Nähe bestaunen.
0: Jetzt wissen wir Bescheid. Danke, Max. Das Spiel heute Abend kann kommen. Macht's euch einen schönen Samstag. Wir sind dabei jetzt mit Miley Cyrus und Midnight Sky hier auf Charivari.

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1: Ich bin Fabian Schaffer. Bei einem Güterzugunfall in München ist ein Mensch ums Leben gekommen. Das teilte die Polizei mit. Nähere Angaben zu dem oder der Toten machte sie nicht. Aus bislang ungeklärten Gründen waren in der Nacht zwei Güterzüge beim Rangieren auf einer Brücke zusammengestoßen. Durch die Kollision fielen zwei Waggons die Brücke hinunter und blieben auf der Straße liegen. Bei einem Blitzeinschlag auf einem Sportfest in Rastatt in Baden-Württemberg sind 9 Menschen verletzt worden. 6 von ihnen sind ins Krankenhaus gekommen. In Lebensgefahr schwebt niemand. Auch in Münsingen im Kreis Reutlingen hat ein Blitz eingeschlagen und eine Frau leicht verletzt. Für heute rechnet der Deutsche Wetterdienst mit weiteren Gewittern, teils kräftig, vereinzelt auch als Unwetter. Laut einer YouGov-Umfrage wollen 70% der Deutschen nach dem Ende des Tankrabatts neue Entlastungen. Der Tankrabatt läuft Ende Juni aus und soll laut Schwarz-Roter Koalition nicht verlängert werden. Besonders beliebt wäre eine Senkung der Mehrwertsteuer auf Lebensmittel. 89% fänden das sinnvoll. Die bayerische AfD hält heute in Passau ihren Landesparteitag ab, begleitet von Gegendemonstrationen mit bis zu 5000 angemeldeten Teilnehmern. Im Mittelpunkt steht eine Kampfabstimmung um den Landesvorsitz. Der Bundestagsabgeordnete Mixel fordert den amtierenden Vorsitzenden Protschka heraus. Die Polizei ist mit mehreren 100 Kräften vor Ort. Nach dem 7:1 gegen Curaçao will Deutschland bei der Fußball-Weltmeisterschaft einen weiteren Schritt in Richtung K.O.-Runde gehen. Dafür soll ab 22 Uhr unserer Zeit ein Sieg gegen die Elfenbeinküste gelingen. Pia Wegner mit den Details.
2: Mit der Elfenbeinküste wartet im zweiten WM-Gruppenspiel eine schwierigere Aufgabe aufs DFB-Team als mit Auftaktgegner Curaçao. Die Ivora haben in der WM-Vorbereitung 2:1 gegen Topfavorit Frankreich gewonnen und auch zum Start ins Turnier gab es einen Sieg, ein 1:0 gegen Ecuador. Außerdem haben sie Bundesliga-Shootingstar Yann Diomondé von RB Leipzig in ihren Reihen.
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3: Ganz normaler Verkehr auf den Straßen bei uns in der Region. Gute Fahrt euch.
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3: Da ist einer gemeldet und der steht in Regensburg in der Wörthstraße. Und wenn ihr noch was gesehen habt, gern durchrufen. Die kostenlose Charivari-Verkehrshotline ist die 08000 08007. Das Thermometer steigt weiter an. Wir schauen aufs Charivari-Wetter. Aktuell 31 Grad im Donaupark. Auch in Leonberg, Kreis Schwandorf 31 und in Neumarkt an der Jurahalle 28 Grad. Ganz vereinzelt sind heute mal Hitzegewitter möglich. Sonst wechseln sich Sonne und Wolken ab bei Temperaturen von bis zu 35 Grad. Morgen geht's weiter mit einem Sonne-Wolken-Mix. Dazu steigen die Temperaturen noch mal ein bisschen an. Bis zu 36 Grad sind drin. Auch die Wahrscheinlichkeit, dass es mal gewittert, steigt an. Kann aber auch mal eine gute Abkühlung sein.
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6: Jawohl, einen schönen Schwitzesamstag miteinander.
3: Hallo.
6: Jasmin und Lutz hier am Start, das Charivari-Morgenteam zum Ratschen über die Highlights der Woche.
3: Genau.
6: Und da gehen wir doch gleich zum Montag zurück. Sind wir richtig gut rausgekommen, richtig gut gelaunt aus dem Wochenende gekommen. Ne? Frisch Curaçao weggeputzt bei der WM. Heute wird dann die Elfenbeinküste noch weggeputzt bei der WM.
3: Und zwischendrin haben wir dann auch noch die Eichenprozessionsspinner weggeputzt.
6: So nämlich.
3: In Neumarkt unter anderem. Das ist ja eine absolute Plage. Und der Felix Erlbacher ist da mit seiner Spezialfirma wirklich mit rabiaten Mitteln bei der Arbeit.
6: Hören wir um 7:45 nochmal bei uns.

0: Hallo, hallo.
1: Hallo.
0: Der Hitze-Schwitze-Samstag bei Charivari mit dem Morgenteam hier am Start. Grüßt euch.
1: Hallo.
0: Jasmin und Lutz. Zum Ratschen über die Highlights der Woche, immer von 12 bis 2. Und da wollen wir jetzt zurück auf den Montag schauen. Wir haben einfach erstmal nur gehofft, dass der Felix Erlbacher in Neumarkt genauso erfolgreich ist wie die Deutschen in WM-Spiel 1 gegen Curaçao.
1: Ja, der Felix kämpft da mit seiner Firma gegen den Eichen-Prozessionsspinner.
0: Yes.
1: Da eskaliert es ja gerade nämlich ein bisschen. Also vor allem eben in Neumarkt, hat der Felix da gemeint.
2: Die Eichen sind so weit befallen, dass da fast ein Kahlfraß der Eichen stattgefunden hat mittlerweile. Der Baum ist einfach fast ohne Laub. Man hört es auch, wenn man drunter ist, sogar fressen die Raupen und es liegen auch lauter Blattschnipsel am Boden.
0: Das kann man sich gar nicht vorstellen, dass man die fressen hört, irgendwie wie so Mini-Golems, die da am Baum rumhängen.
1: Wahnsinn. Und ihr müsst euch das mal vorstellen, wie der Felix plus Kollegen da rumlaufen. Also Schutzkleidung, luftdicht.
0: Die Ghostbuster.
1: Ja, und dann saugen die Nester mit so einem Spezialsauger auch noch ein. Das ist ja das Ding bei diesen Eichenprozessionsspinnern, diese Härchen, die Allergien auslösen.
0: Genau.
1: Und dann, Felix, werden die Nester natürlich professionell vernichtet.
2: Das wird von uns verwahrt in extra luftdichten Fässern. Und anschließend müssen wir das in der Müllverbrennung anliefern und da wird das Ganze dann professionell entsorgt.
0: Hat auch irgendwie so ein bisschen was Absurdes dann in der Müllverbrennungsanlage, diese Teile. Aber
1: ja.
0: Weg damit!
1: Ganz genau. Wir können nur noch den Hinweis vom Felix geben. Haltet Abstand von diesen Eichen, die befallen sind.
0: Ja.
1: Achtet auf die Schilder und das gilt vor allem auch für Hunde.
0: Genau, die Eichenprozessionsspinner-Warnschilder beachten, ne? Die Eichenprozessionsspinner-Warnschilder-Aufsteller aufgestellt haben.

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12: Mit Eilina Hauptmann. Autofahrer, die in Niederbayern und der Oberpfalz falsch parken, bekommen einen Strafzettel vom Zweckverband Kommunale Verkehrssicherheit. Doch die Verkehrsüberwacher können auch anders. Heute am Tag der Verkehrssicherheit verteilen sie kleine Dankeschön-Karten und Fruchtbonbons. Die werden unter die Scheibenwischer von Autos geklemmt, die richtig parken. Mit der Aktion will sich der

0: Weitere Programmpunkte sind heute ein Auftritt der Kaisergarde und eine Modenschau. Sie endet in einer langen Einkaufsnacht. Morgen gibt es auf dem Festgelände am Dietfurter Rathaus ein buntes Programm aus Musik, Tanz und Kultur. Eröffnet wird der Sonntag mit einem feierlichen Gottesdienst. Mit einem Stadtfest wird heute in Riedenburg im Landkreis Kelheim die Sonnenwende gefeiert. Altstadt und Stadtweiher verwandeln sich ab 17 Uhr in eine bunte Mischung aus Musik, Licht und Magie. Es gibt Live-Musik auf 6 Bühnen, dazu eine Licht- und Feuershow und am späten Abend als Höhepunkt ein großes Brillantfeuerwerk. Auf einer Vereinsmeile stellen sich die örtlichen Vereine vor und es gibt ein spannendes Kinderprogramm. Der Eintritt zum Stadtfest Riedenburg ist frei. 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
2: Für euch aktuell normaler Verkehr auf den Straßen in der Region. Gute Fahrt.
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4: Ganz vereinzelt sind heute mal Hitzegewitter möglich, sonst wechseln sich Sonne und Wolken ab bei Temperaturen von bis zu 35 Grad. Morgen geht's weiter mit einem Sonne-Wolken-Mix. Dazu steigen die Temperaturen noch mal ein bisschen an, bis zu 36 Grad sind drin. Auch die Wahrscheinlichkeit, dass es mal gewittert, steigt an, kann aber auch mal eine gute Abkühlung sein.
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7: Ja, es war einiges los. Nicht nur Hitze, nicht nur WM, Leute. Wir sind hier, Jasmin und Lutz, das Charivari Morgenteam, zum Ratschen über die Highlights der Woche. Dienstag zum Beispiel haben wir vor allem mal den ganzen Bierflaschensammlern von der A93 eine gute Besserung gewünscht.
8: Oh, Drama, Baby Drama. Ja, also wir hoffen, die Schnitte waren wirklich nicht allzu tief. Das war ja wirklich absolutes Drama.
7: Ja.
8: Vollsperre am Kreuz Regensburg, weil über 300 Kisten von einem Bierlaster runtergekracht sind. Und dann wollten mehrere Leute, die sowieso in der Komplettsperre drin gestanden sind, beim Zammräumen helfen.
7: Genau.
8: Und haben sich dann bei den Scherbensammeln noch geschnitten.
7: Und ich sage es nicht gern, Leute, aber das war noch nicht mal der Höhepunkt der kulinarischen Katastrophen. Nee. Hören wir in einer Viertelstunde nochmal.

0: ich feiere es so sehr, dass der Hochsommer jetzt da ist in Regensburg, Niederbayern und der Oberpfalz.
1: Endlich.
0: Sensationeller Samstag hier mit Charivari. Schön, dass ihr dabei seid. Das Morgenteam ist am Start, Jasmin und Lutz. Wir ratschen natürlich auch heute wieder mit euch über die Highlights der letzten Woche, immer von 12 bis 2 am Samstag. Und am Dienstag haben alle über diesen Scherbenhaufen auf der A93 am Kreuz Regensburg geredet. Dieser Scherbenhaufen.
1: Ein Scherbenhaufen, der einem im Herzen wehgetan hat.
0: Voll.
1: Da hat ein Laster einfach mal über 300 Bierkisten verloren. Ein absolutes Bild der Zerstörung. Aber das haben wir auch am Dienstag gesehen. Die A93 war in diesem Fall tatsächlich nur ein weiteres Kapitel der kulinarischen Katastrophen.
0: Der August 2023. Auf einer Autobahn in Sachsen hat ein Lastwagen 16 Tonnen Gummibärchen verloren. Goldbären, Colorado, Balla Balla, Wummis, Troppi Frutti, Fantasia, Fruity Fruits, Supergurken. Gerüchteweise sprachen Kinder in der Vollsperre vom schönsten Tag ihres Lebens. Nur wenig später. Auch der August 2023. Die Eiersauerei auf der A3 in Hessen. Ein LKW hat bei einem Unfall tausende Hühnereier verloren. Stundenlange Komplettsperre wegen dieses Eierschlonzes über zwei Spuren. Hier war vom größten Rührei Hessens die Rede. Und der Juni 2022. Der Regensburger Fall wirkt fast blass dagegen. Auf der A99 bei München hat ein Lastwagen nicht nur 300, sondern über 1000 Kästen Bier verloren. Die Polizei spricht in diesem Fall von 22 Tonnen Gewicht und einem traurigen Bild.

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1: Ich bin Fabian Schaffer. Bei einem Güterzugunglück in München ist ein Mensch ums Leben gekommen. Das hat die Polizei bestätigt. Nähere Infos zur Person gibt es bisher nicht. In der Nacht waren zwei Waggons eines Güterzugs von einer Brücke auf die Straße gekracht. Mehr von Dominik Schweiger.
2: Laut Polizei sind zwei Güterzüge im Münchner Stadtteil Milbertshofen beim Rangieren zusammengestoßen. Viele Fragen bleiben dabei noch offen, zum Beispiel warum die Züge zusammengestoßen sind. Nach dem Zusammenstoß sind zwei Wagen von der Brücke 5 Meter in die Tiefe auf die Schleißheimer Straße gestürzt. Der Unfall hat laut Deutscher Bahn keine Auswirkungen auf den Regional- und Fernverkehr.
1: Bei einem Blitzanschlag während eines Sportfests in Rastatt sind 9 Menschen verletzt worden, einer davon schwer. Unter den Verletzten ist auch ein 13-Jähriger. 6 Menschen sind zur Behandlung ins Krankenhaus gekommen. In Lebensgefahr schwebt niemand. Auch in Münsingen bei Reutlingen hat ein Blitz eine Frau leicht verletzt. Die Linke will Proteste gegen Sozialkürzungen und höhere Verteidigungsausgaben organisieren. Auf ihrem Parteitag in Potsdam soll heute darüber abgestimmt werden. Geplant sind lokale Aktionen, regionale Bündnisse und bundesweite Demonstrationen. Eine sogenannte Protestkaskade gegen die Sozialpolitik der Bundesregierung. Die USA und der Iran wollen Gespräche über ein Ende des Iran-Kriegs in Gang bringen. Wie mehrere US-Medien berichten, ist der US-Unterhändler Witkoff auf dem Weg in die Schweiz, wo die erste Gesprächsrunde über ein mögliches Atomabkommen stattfinden soll. Diese war eigentlich schon gestern angedacht gewesen, fand aber wegen erneuter gegenseitiger Angriffe zwischen der israelischen Armee und der pro-iranischen Hisbollah-Miliz im Libanon nicht statt. Die Türkei ist bei der Fußball-WM in Nordamerika vorzeitig ausgeschieden. Gegen Paraguay verloren die Türken trotz Überzahl mit 0:1. Heute bestreitet dann die deutsche Nationalmannschaft ihr 2. Vorrundenspiel. Gegner in Toronto ist die Elfenbeinküste. Anstoß ist um 22 Uhr unserer Zeit.
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2: Hallo auf die Straßen und da schauen wir auf die A9 Nürnberg Richtung München zwischen dem Dreieck Holledau und Allershausen. 10 Kilometer Stau, hier mit 20 Minuten Zeitverlust rechnen. Wo es geht, eine Route und vor allem sichere Fahrt.
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4: Ganz vereinzelt sind heute mal Hitzegewitter möglich, sonst wechseln sich Sonne und Wolken ab bei Temperaturen von bis zu 35 Grad. Morgen geht's weiter mit einem Sonne-Wolken-Mix. Dazu steigen die Temperaturen noch mal ein bisschen an, bis zu 36 Grad sind drin. Auch die Wahrscheinlichkeit, dass es mal gewittert, steigt an, kann aber auch mal eine gute Abkühlung sein.
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7: Das ist unser Date jeden Samstagmittag von 12 bis 2. Ratschen über die Highlights der Woche.
4: Ja!
7: Jasmin und Lutz hier, das Charivari Morgenteam. Und selbstverständlich ist es nicht nur draußen heiß, sondern auch in mir drin, es brennt. Ich bin heiß auf das 2. Spiel der Deutschen bei der WM heute Abend gegen die Elfenbeinküste.
4: Das natürlich auch unsere beiden Fußballfüchse für uns durchdiskutiert haben in dieser Woche. Yo. Der Leo und der Niki vom SC Sinzing. War aber tatsächlich nicht meine Lieblingsfolge diese Woche.
7: Sondern?
4: Das Highlight war die Analyse vom Cristiano Ronaldo am Mittwoch.
7: Hören wir uns im Viertel nach nochmal an.
0: Schau.

0: So, wir hören uns eventuell gerade auf dem Weg ins Freibad. Mhm. Schön, dass ihr Charivari eingeschaltet habt. Das Morgenteam ist hier mit Jasmin und Lutz zum Ratschen über die Highlights der Woche natürlich, wie immer am Samstagmittag. Und da dürfen wir feststellen, die Hitze hat sich ein bisschen gedreht. Ne? Das erste WM-Spiel von unseren Jungs gegen Curaçao war ja in Houston. Da war es 15 Grad wärmer als bei uns letzte Woche. Und heute in Toronto rund 15 Grad kühler jetzt als bei uns.
1: Ja, haben natürlich unsere beiden Fußballfüchse auch komplett durchanalysiert in dieser Woche.
0: Aber richtig.
1: Könnt ihr euch alles nachhören. Jede Folge auf charivari.com. Und mein absoluter Favorit diese Woche war natürlich die Analyse von Cristiano Ronaldo am Mittwoch.
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0: Das Thema heute, Portugal spielt Cristiano Ronaldo, der Altmeister. Wie alt ist er mittlerweile?
7: 41.
0: 41?
7: Ja, das ist sau alt.
8: Und noch zu einer WM zu fahren.
0: Der ist schon stabil, ne?
8: Mhm, schon stabil.
9: Und sein biologisches Alter wird auf 26 bis 28 gestellt.
0: Jetzt müssen wir ein bisschen unterscheiden. Okay, er ist 41, sagt biologisches Alter 26. Wie schafft er das?
8: Ja, er ernährt sich richtig gut und
9: ich glaube, der hat sogar in einem seiner vielen Häuser ein Fitnessstudio, ein privates.
8: Und in jedem, glaube ich.
9: Ja, ich glaube, in jedem.
0: Ich habe mal gelesen über Cristiano Ronaldo, der schläft nicht in der Nacht.
8: Ja, sondern der schläft immer 8 Minuten oder...
0: Ich glaube, ein bisschen länger. Ich glaube, 3 Stunden immer oder 2 Stunden.
8: Der macht immer so Powernappings.
0: Genau, weil das irgendwie ein natürlicher Rhythmus sein soll oder sowas. Wäre das was für euch?
9: Das hat doch auch Leonardo
8: da Vinci. Nee.
9: Doch, Da Vinci.
0: Nee, der ist schon lange tot. Ich glaub,
9: der ist schon lange tot, aber der hat immer irgendwie 10 Minuten pro Tag. Immer 10 Minuten und dann 30 Minuten Arbeit oder so.
0: Das ist wild. Aber gefährlich auf jeden Fall noch.
8: Also ist jetzt kein Weltstar mehr, wie in seiner Prime war, aber ich glaube, der kann Deutschland schon was antun.
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18: Mit Eilina Hauptmann. Autofahrer, die in Niederbayern und der Oberpfalz falsch parken, bekommen einen Strafzettel vom Zweckverband Kommunale Verkehrssicherheit. Doch die Verkehrsüberwacher können auch anders. Heute am Tag der Verkehrssicherheit verteilen sie kleine Dankeschön-Karten und Fruchtbonbons. Die werden unter die Scheibenwischer von Autos geklemmt, die richtig parken. Mit der Aktion will sich der Zweckverband im Auftrag der Kommunen bei den Autofahrern bedanken, die sich an die Straßenverkehrsregeln halten. Die Stadt Dietfurt feiert am Wochenende ein kleines Jubiläum. Zum 15. Mal gibt es den Bayerisch-Chinesischen Sommer. Er wird heute um 15 Uhr eröffnet. Mit dabei sind Ehrengäste aus Bayern und China. Weitere Programmpunkte sind heute ein Auftritt der Kaisergarde und eine Modenschau. Sie endet in einer langen Einkaufsnacht. Morgen gibt es auf dem Festgelände am Dietfurter Rathaus ein buntes Programm aus Musik, Tanz und Kultur. Eröffnet wird der Sonntag mit einem feierlichen Gottesdienst. Mit einem Stadtfest wird heute in Riedenburg im Landkreis Kelheim die Sonnenwende gefeiert. Altstadt und Stadtweiher verwandeln sich ab 17 Uhr in eine bunte Mischung aus Musik, Licht und Magie. Es gibt Live-Musik auf 6 Bühnen, dazu eine Licht- und Feuershow und am späten Abend als Höhepunkt ein großes Brillantfeuerwerk. Auf einer Vereinsmeile stellen sich die örtlichen Vereine vor und es gibt ein spannendes Kinderprogramm. Der Eintritt zum Stadtfest Riedenburg ist frei. 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
19: Hallo auf die Straßen und da schauen wir auf die A9 Nürnberg Richtung München zwischen dem Dreieck Holledau und Allershausen. 10 Kilometer Stau, hier mit 20 Minuten Zeitverlust rechnen. Wo es geht, eine Route und vor allem sichere Fahrt.
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18: Ganz vereinzelt sind heute mal Hitzegewitter möglich, sonst wechseln sich Sonne und Wolken ab.

0: 30 Grad sind drin. Auch die Wahrscheinlichkeit, dass es mal gewittert, steigt an, kann aber auch mal eine gute Abkühlung sein.
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3: Ja, wir gehen schon in die letzte halbe Stunde, ratschen über die Highlights der Woche. Jasmin und Luzi am Start, das Charivari Morgenteam.
4: Hallo.
3: Immer von 12 bis 2 nehmen wir uns am Samstag füreinander Zeit hier. Und da wollen wir noch auf gestern schauen, der Freitag. Da hatten wir ein paar ganz verrückte Kollegen hier bei uns.
4: Also ich werde das, glaube ich, nie verstehen, dass man nur für Fußball einfach mal schnell nach Kanada und in die USA rüberfliegt. Aber das Fieber von den Schwandorfer Jungs, das fühle ich schon komplett.
3: Das glaube ich. Der offizielle DFB-Fanclub Schwandorf ist mit 5 Jungs zum Spiel heute nach Toronto geflogen. Und gestern Morgen waren sie bei uns. Hören wir um 3:45 nochmal.
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0: Hallo, hallo, hallo. Leute, schön, dass ihr dabei seid.
1: Hallöchen.
0: Der Samstagnachmittag bei Charivari mit dem Morgenteam hier immer zum Ratschen über die Highlights der Woche da.
1: Ganz
0: von
1: genau.
0: 12 bis 2, Jasmin und Lutz am Start. Jetzt quasi Finale um 2:15 und da wollen wir noch auf den Freitag schauen. Gestern, wir hatten gestern, ich glaube, ein paar der heftigsten Fußballfans der Region bei uns.
1: Die vor allem keine Kosten und Mühen scheuen, um die Nationalmannschaft spielen zu sehen. Hört mal, das war gestern Morgen.
0: A wonderful good morning to our friends in Toronto, Canada. Schwandorf ist am Start in Toronto, wo morgen die Deutschen bei der WM gegen die Elfenbeinküste spielen.
1: Der Maxi mit dem offiziellen DFB-Fanclub Schwandorf.
2: Guten Morgen aus Toronto. Hier ist der Maxi. Aus.
3: Ja, und der Martin.
0: Servus.
1: Wie ist denn die Stimmung in Toronto?
2: Die Stimmung in Toronto ist wirklich absolut gigantisch. Zwischen den Wolkenkratzern hier zu stehen, immer mehr deutsche Fans. Ja, zu sehen mit Deutschland fahren, mit Deutschland Utensilien,
0: ja.
2: Macht einem dann schon sehr, sehr glücklich, dass man hier auch vor Ort mit dabei sein darf. Wir haben auch schon welche genau im Bayerischen Dach gesehen. Mit denen haben wir uns am besten verstanden und konnten auch dann gleich ein Bier gemeinsam trinken.
0: Sehr gut.
2: Jeder fühlt sich sehr glücklich, hier dabei sein zu dürfen.
0: Das glaube ich.
1: Und ihr müsstet jetzt für den Trip auch nicht eine Hypothek auf euer Haus aufnehmen, oder?
2: Wir haben schon sehr früh mit der Planung begonnen. Im November und Dezember 25 gingen schon die Planungen los. Wir haben vor der Auslosung uns schon sämtliche Reisepläne gemacht, wenn man da und da spielt, welchen Flieger, welche Unterkünfte wir dann buchen werden.
0: Ja.
2: Als wir eben feststand, dass wir hier unter anderem in Toronto und New York spielen, ja, mussten wir noch unsere Schweizer Dateien rauspicken und ein paar Sekunden später haben wir dann unsere Unterkünfte und den Flieger auch schon fix gebucht, wie ein anderer erst mit den Planungen begonnen haben.
0: Ja, das spart natürlich Geld, ne? Aber das ist halt die Passion, das ist die Passione.
1: Ja, Vorbereitung ist schon wichtig.
0: Sensationell. Der Schwandorfer DFB-Fanclub in Toronto gestern bei uns.
1: Und wo schaust du heute eigentlich das Spiel?
0: Ich habe noch keine Ahnung. Also wir sind bei einem Johannifeuer mit der Family, da ist eine Leinwand. Aber wir müssen den Kleinen irgendwie nach Hause bringen, weil bis 12 den da halten, das habe ich. Also eventuell früher heim und auf die Couch.
1: Ja, ebenso. Also Leute, einen schönen Fußballabend euch und noch ein schönes Heißschweißwochenende.
0: Yes.
1: Wir hören uns dann wieder am Montag um 5.
0: Und jetzt ab 2 hier natürlich der Kollege Wolfgang Sobirge mit seiner Wochenshow auf Charivari. Ciao, ciao dabei.
1: Tschüss.

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1: Ich bin Oliver Urbanke. Nach dem Güterzugunglück in München laufen die Bergungsarbeiten. Zwei Schwerlastkräne sind eingetroffen, um die abgestürzten Waggons zu sichern. Einer soll auf die Straße gestellt, der andere zurück auf die Brücke gehievt werden. Die Arbeiten könnten bis morgen dauern. Bei dem Unglück ist ein Mensch ums Leben gekommen. Nähere Angaben zu der Person machte die Polizei bislang nicht. Die bayerische AfD hält heute in Passau ihren Landesparteitag ab, begleitet von Gegendemonstrationen mit bis zu 5000 angemeldeten Teilnehmenden. Im Mittelpunkt steht eine Abstimmung um den Landesvorsitz. Der Bundestagsabgeordnete Mixel fordert den amtierenden Vorsitzenden Protschka heraus. Die Polizei ist mit mehreren hundert Kräften vor Ort. Die Linke setzt heute ihren Parteitag in Potsdam fort. Die Delegierten wollen eine neue Doppelspitze wählen. Beworben haben sich die bisherige Co-Chefin Schwertner und der Bundestagsabgeordnete Pantisano. Gestern hatte die Partei beschlossen, das israelische Vorgehen im Gazastreifen als Völkermord zu bezeichnen. In dem Beschluss ist zugleich ein Bekenntnis zum Existenzrecht des Staates Israels und Palästinensers enthalten. Die Bundesregierung lädt an diesem Wochenende zum Tag der offenen Tür ein. Interessierte können dabei hinter die Kulissen des Regierungsbetriebs schauen. Dazu gehören Hausführungen und Ausstellungen, Expertengespräche und Mitmachaktionen für Groß und Klein. Morgen stehen dann etwa Bundeskanzler Merz, Vizekanzler Klingbeil sowie Arbeitsministerin Baas und Außenminister Wadephul Rede und Antwort. Nach dem 7:1-Sieg gegen Curaçao will Deutschland bei der Fußball-Weltmeisterschaft einen weiteren Schritt in Richtung K.O.-Runde gehen. Dafür soll ab 22 Uhr unserer Zeit ein Sieg gegen die Elfenbeinküste gelingen. Pia Wegner mit den Details.
2: Mit der Elfenbeinküste wartet im zweiten WM-Gruppenspiel eine schwierigere Aufgabe aufs DFB-Team als mit Auftaktgegner Curaçao. Die Ivora haben in der WM-Vorbereitung 2:1 gegen Topfavorit Frankreich gewonnen und auch zum Start ins Turnier gab es einen Sieg, ein 1:0 gegen Ecuador. Außerdem haben sie Bundesliga-Shootingstar Yann Diomondé von RB Leipzig in ihren Reihen.
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3: Hallo auf die Straßen und da schauen wir auf die A9 Nürnberg Richtung München zwischen dem Dreieck Holledau und Allershausen. 10 Kilometer Stau, hier mit 20 Minuten Zeitverlust rechnen. Wo es geht, eine Route und vor allem sichere Fahrt.
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5: Ganz vereinzelt sind heute mal Hitzegewitter möglich, sonst wechseln sich Sonne und Wolken ab bei Temperaturen von bis zu 35 Grad. Morgen geht's weiter mit einem Sonne-Wolken-Mix. Dazu steigen die Temperaturen noch mal ein bisschen an, bis zu 36 Grad sind drin. Auch die Wahrscheinlichkeit, dass es mal gewittert, steigt an, kann aber auch mal eine gute Abkühlung sein.
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7: Also ganz ehrlich, ich weiß ja nicht, gegen was man sich alles einschmieren soll. Gegen Mücken, gegen Sonnenbrand. Vielleicht gibt's auch was gegen Wolken. Irgendwie brauchen wir zurzeit alles. Das Einzige, was wir jetzt nicht brauchen, ist Stress. Es ist Wochenende, es ist wieder Zeit für die Wochenshow. Viel Spaß.

0: Die Wochenshow am längsten Wochenende des Jahres, zumindest wenn es ums Tageslicht geht. Ja, weil der 21. Juni ist der längste Tag des ganzen Jahres, ist ja auch kalendarischer Sommeranfang. Und das heißt also, ab Montag quasi, ab dem 22. Juni, wird es dann immer schon wieder schrittweise ein bisschen eher dunkel. Der Winter kommt. Die Wochenshow.
1: Ja, Schwarzfischer, hier ist der Birgi.
0: Schwarzfischer.
1: Hier ist der Birgi, ich lese gerade im Internet, Sie haben am 21. Juni Geburtstag.
0: Das ist so, ja. Und
1: das ist ja interessant, wissen Sie, dann hat ja quasi jetzt jeden Sonntag ein anderer Idiot Geburtstag. Letzten Sonntag der Donald Trump.
0: Also jetzt mal ganz ehrlich, jetzt passen Sie mal.
1: Wissen Sie was?
0: Ja, Sie mich auch.
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3: Guten Morgen,
4: Gesundheit. 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
3: Meine Nasen.
4: Oh. Sage mal, wo kommt denn das jetzt her?
3: Die Gräser machen mich narrisch. 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
4: Aber du sag mal ganz ehrlich, der Rasen muss so heute noch gemäht werden. Das schaut doch unmöglich aus.
3: Nein, bitte bist mir nicht besser. 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
4: Aber ins Pflanzenparadies wollten wir doch auch noch.
3: Ja, freilich. 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
4: Versteh schon. Naja.
3: Was machst du jetzt?
4: Na, ich zieh mich halt an. Wir haben den Kleinen doch versprochen, dass wir eine Radeltour im Biergarten machen.
3: Ach so, ja, warte, ich zieh mich auch.
4: Nein, nein, du bleibst da. Du hast Heuschnupfen.
3: Aber ich...
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15: Jetzt hört ihr mich hier mal von einer ganz anderen Stelle als sonst morgens. Lutz Gerling hier vom Charivari Morgenteam. Servus. Ich bin gerade im Regensburger Osten. 10-Jahres-Geburtstagsfeier, große Party vom Sterncenter hier in Regensburg. Und es ist vor allem, also für die Kinder kurz vor Freizeitpark, wirklich. Also ich sehe hier bei der Kinderschminkstation gerade direkt vor mir, ich sehe hier Feen rumlaufen, Cinderellas rumlaufen, Superhelden rumlaufen. Gleich daneben werden Kettchen gebastelt, Namensanhänger und so weiter und so fort. Eine Torwand ist da. Dann haben wir eine Hüpfburg vom Jan, ein Glücksrad natürlich auch, wie es sich gehört, unter anderem mit Hauptpreis. Ein Tandemsprung, Fallschirm, ja, darf man nicht unterschätzen, auch für die Mamas und Papas, da wird gedreht wie verrückt. Natürlich könnt ihr auch durch die Ausstellungen durchschlendern. Es ist ein E-Aktros da, ein LKW, da können die Kinder auch Probe sitzen, sich in die Schlafkabine reinlegen. Die Neuwagen werden alle schon Probe gefahren und so weiter. Die Gebrauchtwagen selbstverständlich auch alle rausgeputzt. Schaut's gern vorbei, noch bis 18 Uhr hier am Sterncenter in Regensburg, die 10-Jahres-Geburtstagsfeier.
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17: Hallo auf die Straßen und da schauen wir auf die A9 Nürnberg Richtung München zwischen dem Dreieck Holledau und Allershausen. 10 Kilometer Stau, hier mit 20 Minuten Zeitverlust rechnen. Wo es geht, eine Route und vor allem sichere Fahrt.
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19: Ganz vereinzelt sind heute mal Hitzegewitter möglich, sonst wechseln sich Sonne und Wolken ab bei Temperaturen von bis zu 35 Grad. Morgen geht's weiter mit einem Sonne-Wolken-Mix. Dazu steigen die Temperaturen noch mal ein bisschen an, bis zu 36 Grad sind drin. Auch die Wahrscheinlichkeit, dass es mal gewittert, steigt an, kann aber auch mal eine gute Abkühlung sein.
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22: Ja, wir sind mit dem Radl da. Ältere mögen sich erinnern, diesen Song gab es tatsächlich mal. Und es ist nicht das Lieblingslied von unserem Held der Woche, den wir auch heute wieder küren. Ja, wir sind mit dem Radl da, wird dieser Mensch nie wieder singen. Gleich die ganze Geschichte. Schau.

Mit der Wochenshow geht es durch dieses Juni-Wochenende und was wir hier im Hintergrund hören, ist eine Autobahn. Könnte jede sein, in dem Fall nennen wir sie einfach mal A93. Anfang dieser Woche gab es da ein Ereignis, das erstmal sehr spektakulär klang, als die Meldung über den Ticker kam. Bei uns in der Redaktion, wir haben es ja auch online und im Programm ganz viel abgebildet, das Ganze. Trotzdem muss es und gerade deswegen natürlich auch Platz finden in dieser Wochenshow. Ein Bierlaster verliert seine Ladung auf der A93.

0: Mann 90. Ach ja, jetzt geht erst einmal ganz liebe Grüße an den Bierfahrer raus. Gut, dass da nichts passiert ist, kein Personenschaden, aber naja, knapp 1000 Euro entgangenes Pfandgeld sind es nach meiner Rechnung bei 300 Trage Bier, das man da am Autobahnkreuz Regensburg dann Richtung Holledau aufwägen musste. Danke auch an alle, die geholfen haben. Scherben bringen Glück, heißt es. Und der Tragelbier auch, vielleicht sogar schon heute Abend bei einem Grillabend. Viel Spaß dabei, wünscht die Wochenshow.
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2: Im Sommer heißt für viele nur, nix wie raus in die Natur. Für Fitness, Bauch und stramme Wadel. Da steigen viele dann aufs Radl. Dabei fuhr sich der Held der Woche in seinen Reifen vorn ein Loch. Sein Flickzeug lag in der Garage.
3: Geleck mich doch am
2: Aber schimpfen half halt nix.
3: Jetzt muss ich auch noch Schirmziff.
2: Völlig fertig ging's durch die Welt. Links ein Waldstück, rechts ein Feld. Links dann Felder, rechts ein Baum.
3: Dass der Weg stimmt, ist, glaube ich kaum.
2: Kein Mensch ist ihm hierbei begegnet. Gott sei Dank hat's nicht geregnet. Stundenlang dauerte der Marsch. Handy lag natürlich auch in der Garage.
3: Ich kann nimmer, habt's mich doch gerne.
2: Von oben blinkten schon die Sterne. Da plötzlich sah er fern ein Licht.
3: Ein Haus, ein Fenster, ein Gesicht.
2: Ein alter Bauer mit weißen Haaren hat unseren Held dann heimgefahren. Am nächsten Tag hat er dann erfahren, dass sein Umweg 40 Kilometer waren.
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18: Ich bin Oliver Urbanke. Gewitter und Stürme haben bundesweit zu mehreren Einsätzen geführt. In Baden-Württemberg sind beispielsweise bei einem Blitzeinschlag 9 Menschen verletzt worden. Katrin Müller berichtet.
19: Das Unwetter überrascht mehrere Sportler, die auf dem Gelände zelten. Auf dem Sportplatz findet an diesem Wochenende ein Handballturnier statt. 6 der Verletzten in Baden-Württemberg werden im Krankenhaus behandelt. Lebensgefahr bestehe bei keinem, heißt es von der Polizei. Mindestens 13 Menschen werden nahe Flensburg verletzt, als ein Sturm über ein Festivalgelände fegt. Und im Rhein-Lahn-Kreis und Umgebung gibt es heftige Überschwemmungen, wie sie statistisch gesehen nur alle 50 Jahre vorkommen.
18: 2 Waggons eines Güterzugs sind in der Nacht in München von einer Brücke gestürzt. Ein Mensch ist dabei ums Leben gekommen. Zuvor waren die beiden Güterzüge beim Rangieren auf der Eisenbahnbrücke zusammengestoßen. 2 Schwerlastkräne sollen die Waggons jetzt bergen. Die Arbeiten könnten bis morgen dauern. Solarenergie hilft und zwar auch der Wirtschaft. Zu dem Ergebnis kommt der Bundesverband der Solarwirtschaft. Die mittlerweile installierten etwa 6 Millionen Solarstromanlagen hätten in den vergangenen 6 Jahren einen volkswirtschaftlichen Nutzen in dreistelliger Milliardenhöhe gebracht. Insgesamt wurden demnach in diesem Zeitraum knapp 390 Milliarden Kilowattstunden Solarstrom erzeugt. 2 Erdstöße der Stärke 4,6 und 5,3 haben um die Mittagszeit im Abstand von wenigen Minuten die Ferieninsel Kreta erschüttert. Das Zentrum der Beben lag in rund 14 Kilometer Tiefe unter dem Meeresboden südlich von Kreta. Die Erschütterungen seien dabei auf der ganzen Insel zu spüren gewesen, heißt es von den Behörden. Größere Schäden konnten bislang nicht festgestellt werden. Deutschland könnte heute vorzeitig den Einzug in die K.O.-Phase bei der Fußball-Weltmeisterschaft klarmachen. Im 2. Gruppenspiel in Toronto geht es gegen die Elfenbeinküste. Nach dem 7:1-Sieg gegen Curaçao ist das DFB-Team erstmals richtig gefordert. Die Elfenbeinküste hat mit ihrer Leistung beim 1:0 gegen Ecuador gezeigt, dass sie ein Team auf Augenhöhe sein kann. Anpfiff ist um 22 Uhr deutscher Zeit.
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18: Hallo auf die Straßen, von da gibt's gute Nachrichten. Aktuell keine Störungsmeldungen, eine gute und vor allem sichere Fahrt.
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21: Ganz vereinzelt sind heute mal Hitzegewitter möglich, sonst wechseln sich Sonne und Wolken ab bei Temperaturen von bis zu 35 Grad. Morgen geht's weiter mit einem Sonne-Wolken-Mix. Dazu steigen die Temperaturen noch mal ein bisschen an, bis zu 36 Grad sind drin. Auch die Wahrscheinlichkeit, dass es mal gewittert, steigt an, kann aber auch mal eine gute Abkühlung sein.
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24: Der Sommer ist da. Also noch nicht. Morgen ist erst kalendarischer Sommeranfang. Und da kann ich wirklich nur aus tiefstem Herzen sagen: Ja, pfui, Teufel. So viel Spinnennetze, gerade bei mir am Balkon. Wie geht's den Spinnen eigentlich? Das klären wir gleich in Aussicht der Dinge in der Wochenshow.

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1: Schönes Wochenende. Von wegen, es gibt keine positiven Meldungen mehr. Hab mich drüber gefreut und ihr freut euch sicher auch. Bonnie Tyler geht's ein bisschen besser, ein bisschen besser. Der Star ist ja vor einigen Wochen völlig überraschend ins Krankenhaus eingeliefert worden in Portugal und dann sogar ins Koma gefallen. Und daraus ist sie, das hat das Management in dieser Woche mitgeteilt, wieder aufgewacht. Und Bonnie Tyler ist zwar noch ernsthaft erkrankt, heißt es, aber die Ärzte sagen, die Genesung schreitet, wenn auch langsam, aber immerhin voran. Toi, toi, toi und gute Besserung, Bonnie Tyler. Und gute Besserung wünschen wir auch Rod Stewart, wobei bei dem ist es ein bisschen anders gelaufen, weil die Erkrankung nicht so ernsthaft ist. Angeblich eine Kehlkopfentzündung hat dazu geführt, dass 20.000 Fans, die schon vor der Bühne gewartet haben, 40 Minuten vor Konzertbeginn diese Durchsage hören müssen.
2: Due to illness, tonight's Rod Stewart concert has been canceled.
1: Das ist natürlich bitter für die Fans, aber natürlich hast du als echter Rod Stewart-Fan dann auch Verständnis. Naja, wenn er krank ist, ich meine, dann muss er sich ja schonen. Wie klingt denn das auch, wenn der da krank rumkrächzt? Naja. Aber so schlimm kann es nicht gewesen sein, denn die frustrierten Fans haben noch auf dem Heimweg in ihrem Handy erstaunt feststellen dürfen, dass auf Instagram ein Video erscheint von Rod Stewart in einem Privatchat auf dem Weg zu einem WM-Fußballspiel Schottland gegen Haiti. Und aus dem Stadion gibt es dann auch feiernde und lachende Bilder eines Rod Stewart. Und jetzt ist natürlich der Shitstorm groß. Von wegen zu kranken Konzert zu spielen, aber im Stadion feiern geht oder was? Jetzt hat natürlich das Management alle Hände voll zu tun, die Wogen zu glätten. Lasst es mich auf Bayerisch sagen. Das war nicht gut, Herr Stewart.
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2: Ekelhaft.
3: Ach, liebe bitte. Was soll denn das? Das ist so schön im Netz kaputt gemacht.
4: Also wenn ich nicht selber eine Spinne wäre, würde ich sagen, die Menschen spinnen doch.
3: Ich frag mich sowieso, was die gegen uns haben. Wir machen den Sommer erst so richtig schön mit unseren Spinnenweben und schönen Spinnennetzen. So seidenzart.
4: Ich glaub, dass das an was anderem liegt. Die sind bloß neidisch.
3: Wieso?
4: Ja, weil wir was können, was die nicht können.
3: Was denn?
4: Im Gegensatz zu denen, ihre Handys haben wir überall ein Netz.
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14: Hallo, hallo. Der Lutz hier vom Charivari Morgenteam. Grüß euch. Ich melde mich jetzt mal hier von ein bisschen anderer Stelle als normal, und zwar aus dem Regensburger Osten. Ich bin gerade beim Sterncenter. 10 Jahre Geburtstagsfeier. Es ist so ganz kurz vor Freizeitparkstimmung hier, vor allem für die Kiddies sensationell. Ich stehe hier gerade beim Kinderschminken, Monster, Superhelden, Prinzessinnen und so weiter laufen hier rum, Kettchen basteln. Wir haben ein Glücksrad als Hauptpreis mit einem Tandem-Fallschirmsprung, liebe Papas und Mamas. Ja, ja. Wir haben eine Torwand, eine Hüpfburg vom Jan und so weiter. Und natürlich jederzeit könnt ihr durchschlendern durch diese wunderschöne Mercedes-Neuwagen-Ausstellung, Gebrauchtwagen-Ausstellung natürlich auch. Deswegen kommt gerne noch vorbei. Bis 18 Uhr das Ganze hier im Regensburger Osten. 10 Jahre Sterncenter Regensburg.
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16: Hallo auf die Straßen, von da gibt's gute Nachrichten. Aktuell keine Störungsmeldungen, eine gute und vor allem sichere Fahrt.
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18: Ganz vereinzelt sind heute mal Hitzegewitter möglich, sonst wechseln sich Sonne und Wolken ab bei Temperaturen von bis zu 35 Grad. Morgen geht's weiter mit einem Sonne-Wolken-Mix. Dazu steigen die Temperaturen noch mal ein bisschen an, bis zu 36 Grad sind drin. Auch die Wahrscheinlichkeit, dass es mal gewittert, steigt an, kann aber auch mal eine gute Abkühlung sein.
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21: Habt ihr mitgekriegt, in der Woche haben indische Forscher im Indischen Ozean in 7000 Metern Tiefe einen riesengroßen Walfriedhof entdeckt. So tief müssen die Viecher gar nicht runter. Mecklenburg-Vorpommern liegt viel flacher. Danke, dass eure Wahl auf uns getroffen ist heute. 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

0: Die Wochenshow an einem Wochenende, an dem wir den Sommer hochleben lassen, denn der kalendarische Sommer 2026 auf der Nordhalbkugel der Erde beginnt mit der Sommersonnenwende. 21. Juni endet übrigens dann mit dem Herbstanfang am 23. September. Und das ist die Zahl der Woche. 94. Genauso viele Tage nämlich dauert der Sommer 2026. Interessant übrigens, es ist einer der längeren Sommer. Ist sogar einen Tag länger als manch andere Sommer. Grund dafür ist, dass die astronomischen Jahreszeiten leicht schwanken. Nur mal zum Vergleich, 2024 hatten wir knapp 94 Tage. Letztes Jahr waren es sogar nur 93 Tage. Dieses Jahr sind es genau 94 Tage und 16 Stunden. Grund ist ganz einfach, dass die Erde halt die Sonne nicht immer in exakt 365 Tagen umrundet und dadurch wandern auch die Zeitpunkte von Sonnenwenden und Tag-Nacht-Gleichen jedes Jahr ein bisschen hin und her. Es gibt übrigens noch in diesem Jahrhundert einen ganz, ganz langen Sommer. Der dauert nicht nur 94 Tage und 16 Stunden, so wie heuer, sondern sage und schreibe 95 Tage. Allerdings erst im Jahr 2099. Also bis zu diesem Rekordsommer müssen wir noch durch ein paar strenge Winter.
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0: 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Zum Ende dieser Wochenshow noch zwei Dinge, die mich in dieser Woche beschäftigt haben. Das eine war Polly Scholl, die Tochter von Fußballstar Mehmet Scholl. Die hat mit ihrem Lebensgefährten, einem Spieler von 1860 München, im Schlafzimmer gelegen und hat das getan, was man halt so macht im Schlafzimmer nachts. Richtig, sie hat geschlafen. Genauso übrigens wie der Rest der Familie. Deswegen hat auch keiner mitgekriegt, ihr habt es vielleicht mitbekommen in der Woche, dass da einer einbricht, ein offensichtlich Verwirrter. Hat sich erstmal am Kühlschrank der Familie Scholl gütlich getan, hat sich dann entkleidet und erstmal ausgiebig geduscht, ohne dass es jemand gemerkt hätte. Und dann ist er, nackt wie Gott ihn schuf, durch die Wohnung gestriffen und dann ins Schlafzimmer von Polly Scholl und hat sich dann zu ihr ins Bett gelegt. Gott sei Dank war der Lebensgefährte daneben, der hat das gemerkt, sie hat auch laut geschrien, dementsprechend aufgeschreckt, kam dann auch Mehmet Scholl noch daher. Es gab ein paar Blessuren beim Einbrecher und die Polizei wurde gerufen. Gruselig sowas. Auch gruselig, aber anders gruselig, die Geschichte von Martin Semmelrogge. Ganz seltsame Sache. Der hat in dieser Woche ein Bild-Interview gegeben, in dem er gesagt hat, er hat sich von seiner dritten Ehefrau getrennt. Noch am selben Tag, als der Bild-Artikel online erschienen ist, kam dann plötzlich das Dementi auf seiner Facebook-Seite. Daraufhin, von der Bild angesprochen, hat er gesagt, der Martin Semmelrogge, er hätte das nie geschrieben, er käme auch gar nicht mehr auf seine Facebook-Seite. Die Zugangsdaten hätte alle seine, jetzt Ex-Frau. Dann verschwand dieser Text plötzlich wieder online und alles war gut. Und jetzt kam dann ein Video von Martin Semmelrogge selber, auch auf Facebook. Und da erklärt er dann plötzlich doch wieder, dass er seine Frau noch liebt und dass alles Quatsch ist, was da in der Zeitung steht. Und jetzt weiß am Schluss überhaupt keiner mehr, sind die jetzt noch zusammen oder nicht? Wir werden das, so unwichtig es ist, natürlich für euch im Auge behalten und nächste Woche dann wohlwollend ignorieren in dieser Sendung. Es herrscht kein Mangel an Verrücktheiten. Bis nächste Woche.
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1: Ich bin Oliver Urbanke. Wer bisher über das Wohngeld staatliche Unterstützung bei der Miete bekommen hat, könnte die bald verlieren. Bundesbauministerin Huberts hat ihre Pläne verteidigt, beim Wohngeld zu sparen. Geplante Kürzungen würden alle bisherigen Empfängerinnen und Empfänger betreffen, sagte sie der Rheinischen Post. Ein Drittel der Haushalte, die es bisher bekommen, werden demnach ganz rausfallen. Huberts begründete die Kürzungen mit Krisen und fehlendem Wirtschaftswachstum. Luigi Pantisano und Ines Schwertner sind die neue Doppelspitze der Partei Die Linke. Pantisano erhielt auf einem Bundesparteitag in Potsdam 53% der abgegebenen Stimmen. Schwertner wurde mit knapp 86% im Amt bestätigt. Nach dem tödlichen Güterzugunglück in München laufen die Bergungsarbeiten weiter. Zwei Waggons sind vergangene Nacht von einer Brücke auf die darunter führende Straße gestürzt. Eine Person ist bei dem Unfall ums Leben gekommen. Dominik Schweiger mit den Details.
2: Laut Polizei ist das Unglück beim Rangieren passiert. Warum genau, ist aber noch unklar. Die Bergung gestaltet sich ziemlich schwierig. Ein Waggon ist mittlerweile mit einem Schwerlastkran auf die Straße gehoben worden. Der zweite soll zurück auf die Brücke gesetzt werden. Die Arbeiten könnten noch bis morgen dauern. Eine Person ist bei dem Unfall tödlich verletzt worden. Nähere Angaben hat die Polizei bisher nicht gemacht.
1: Schwere Unwetter sind über weite Teile Deutschlands hinweggezogen. In Baden-Württemberg wurden 9 Menschen durch einen Blitzeinschlag bei einem Sportfest in Rastatt verletzt. In Rheinland-Pfalz kam es zu teils schweren Überschwemmungen. Die Rede ist hier von einem Hochwasser, wie es statistisch nur alle 50 Jahre vorkommt. In Schleswig-Holstein wurde in der Nacht südlich von Flensburg ein Festival wegen eines Sturms vorübergehend geräumt. 13 Menschen wurden hier leicht verletzt. Während mit der Türkei und Haiti schon 2 Teams sicher aus der Fußball-Weltmeisterschaft ausgeschieden sind, kann die deutsche Nationalmannschaft heute Abend vorzeitig den Einzug ins 16-Finale klarmachen. In Toronto trifft das Team von Julian Nagelsmann auf die Elfenbeinküste. Anstoß ist um 22 Uhr deutscher Zeit.
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2: Hallo auf die Straßen, von da gibt's gute Nachrichten. Aktuell keine Störungsmeldungen, eine gute und vor allem sichere Fahrt.
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4: Ganz vereinzelt sind heute mal Hitzegewitter möglich, sonst wechseln sich Sonne und Wolken ab bei Temperaturen von bis zu 35 Grad. Morgen geht's weiter mit einem Sonne-Wolken-Mix. Dazu steigen die Temperaturen noch mal ein bisschen an, bis zu 36 Grad sind drin. Auch die Wahrscheinlichkeit, dass es mal gewittert, steigt an, kann aber auch mal eine gute Abkühlung sein.
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6: Einen schönen Nachmittag nach 4 am Samstag, der 20. Juni. In dieser Stunde schauen wir unter anderem, was 80er-Star Peter Gabriel macht, nämlich neue Musik. Der hat schon ein verrücktes Album-Konzept, werden wir hören. Außerdem wieder so ein klassischer Fall von wir kennen die Songs, aber weniger die Künstler dahinter. Neues von Naked.

0: Samstagnachmittag nach 4 die Charivari Musikbox hier. Reimt sich.
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0: Die schwedischen Hitmacher Naked melden sich mit ihrer neuen Single zurück, Looking for Something. Gemeinsam mit einem Popkünstler aus Los Angeles, Arden Jones. Sind jetzt alles so Namen, die uns hier im Alltag gar nicht so sehr geläufig sind. Aber wir haben sicher schon mal Musik von ihnen gehört. Naked zum Beispiel haben uns diesen Hit und Ohrwurm geschenkt. Light. Mein Hit-Tipp jetzt, Looking for Something, der Arden über den Song.
3: I think everybody's looking for something in some sort of way, because life is a constant search and a constant journey to figure out how to feel whole, I guess.
0: Er sagt, jeder von uns sucht doch irgendwie. Leben ist eine ständige Suche und eine ständige Reise, um herauszufinden, was einen komplett macht. Und dass der Arden singen soll, das war für Naked klar.
4: No, we had this track idea and we've been big fans of Arden for a long time and we thought that his vocal would sound really sick on this record.
0: Sie sind schon lange Fans von Arden und hatten eben diese Idee zum Song und waren sich einfach sicher, dass seine Stimme hier absolut Hammer klingen würde. Und da hören wir jetzt rein. Ein entspannter, gutfühl Song Looking for Something auf Charivari.

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7: Hallo auf die Straßen, von da gibt's gute Nachrichten. Aktuell keine Störungsmeldungen, eine gute und vor allem sichere Fahrt.
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9: Ganz vereinzelt sind heute mal Hitzegewitter möglich, sonst wechseln sich Sonne und Wolken ab bei Temperaturen von bis zu 35 Grad. Morgen geht's weiter mit einem Sonne-Wolken-Mix. Dazu steigen die Temperaturen noch mal ein bisschen an, bis zu 36 Grad sind drin. Auch die Wahrscheinlichkeit, dass es mal gewittert, steigt an, kann aber auch mal eine gute Abkühlung sein.
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in der Charivari Musikbox. Jetzt der britische Komponist und Sänger, der mit Genesis Welterfolge gefeiert hat und auch solo danach. Peter Gabriel hat uns große Hits geschenkt. Wie hier mit Salisbury Hill oder natürlich auch Sledgehammer. Oh ja, 2026 ist er kosmisch zurück. 12 neue Songs im Mondrhythmus. Fans kennen das als Bright- und Darkside-Versionen immer pünktlich zu Voll- und Neumond. Das ergibt dann bis Jahresende ein neues Album. Diesmal mussten Fans auch nicht 20 Jahre, sondern nur 3 Jahre warten. Im Song Won't Stand Down im Brightside-Mix geht es im Kern darum, zu einer Form von Aktivismus zu ermutigen, sagt Gabriel. Direkt statt überproduziert. Wir hören rein, Peter Gabriel auf Charivari neu.

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16: Ich bin Oliver Urbanke. Die Ölpreise könnten weltweit wieder steigen. Der Iran will die Straße von Hormuz erneut für den Schiffsverkehr sperren. Das zentrale Militärkommando des Landes begründete den Schritt laut iranischer Nachrichtenagentur mit der Nichteinhaltung der Waffenruhe im Südlibanon. Die war im Rahmenabkommen zwischen den USA und dem Iran vereinbart worden. Die Linke hat eine neue Doppelspitze. Neben der bisherigen Co-Vorsitzenden Schwertner wählte der Parteitag in Potsdam den Bundestagsabgeordneten Pantisano. Der 46-Jährige bekam ohne Gegenkandidat knapp 53% der Stimmen. Er wird Nachfolger von Jan van Aken. Wohngeldempfängerinnen und Empfänger müssen damit rechnen, dass ihnen die Leistungen gekürzt werden oder sie bald keine Berechtigung mehr auf Wohngeld haben. Das kündigte Bundesbauministerin Huberts in der Rheinischen Post an. Lea Matschulat berichtet.
17: Ein Drittel der bisherigen Haushalte mit Wohngeld werde rausfallen, sagt Huberts. Als Grund nennt die Bundesbauministerin, der Bund müsse beim Wohngeld 1 Milliarde Euro sparen, eine weitere Milliarde die Länder. Bestehende Bescheide sind nicht betroffen. Die Bewilligungen gelten in der Regel jeweils für 12 Monate. Mit einem neuen Antrag könnte sich die Lage also für die Einzelnen ändern. Dem Statistischen Bundesamt zufolge beziehen vor allem Rentner und Familien Wohngeld.
16: Schwere Unwetter sind über weite Teile Deutschlands hinweggezogen. In Baden-Württemberg wurden 9 Menschen durch einen Blitzeinschlag bei einem Sportfest in Rastatt verletzt. In Rheinland-Pfalz kam es zu teils schweren Überschwemmungen. Die Rede ist hier von einem Hochwasser, wie es statistisch nur alle 50 Jahre vorkommt. In Schleswig-Holstein wurde in der Nacht südlich von Flensburg ein Festival wegen eines Sturms vorübergehend geräumt. 13 Menschen wurden hier leicht verletzt. Deutschland könnte heute vorzeitig den Einzug in die K.O.-Phase bei der Fußball-Weltmeisterschaft klarmachen. Im zweiten Gruppenspiel in Toronto geht es gegen die Elfenbeinküste. Nach dem 7:1-Sieg gegen Curaçao ist das DFB-Team erstmals richtig gefordert. Die Elfenbeinküste hat mit ihrer Leistung beim 1:0 gegen Ecuador gezeigt, dass sie ein Team auf Augenhöhe sein kann. Anpfiff ist um 22 Uhr deutscher Zeit.
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16: Alle auf die Straßen. Uns liegen zurzeit keine Störungsmeldungen vor. Allen unterwegs eine gute Fahrt.
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18: Ganz vereinzelt sind heute mal Hitzegewitter möglich, sonst wechseln sich Sonne und Wolken ab bei Temperaturen von bis zu 35 Grad. Morgen geht's weiter mit einem Sonne-Wolken-Mix. Dazu steigen die Temperaturen noch mal ein bisschen an, bis zu 36 Grad sind drin. Auch die Wahrscheinlichkeit, dass es mal gewittert, steigt an, kann aber auch mal eine gute Abkühlung sein.
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21: Ein Nachwuchskünstler mit dabei, der nennt sich Mr. C. Wie er auf diesen Künstlernamen kommt und wie er klingt, erfahrt ihr. Außerdem Erfolgs-DJ Kygo mit einer Hommage an den verstorbenen DJ Avicii. Es ist kurz nach 5 Uhr.

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Dahinter steckt Kygo. Auch dahinter steckt Kygo. Und dahinter auch der Erfolgs-DJ aus Norwegen ist zurück mit einer neuen Single Heaven on Your Mind. Und dafür holt er die Stimme von Avicii's Hey Brother zurück. Nämlich der Dan Timinski, amerikanischer Sänger. Der Song ist gedacht als emotionale Hommage an Avicii. Aber es ist eben kein Avicii-Cover, kein Remix und auch keine nostalgische Kopie, sondern vielmehr ein musikalischer Rückgriff auf bewährtes. Kygo hat Avicii immer bewundert. Entstanden ist jetzt neuer Sound. Hört's einfach mal rein, die Stimme wird euch sofort vertraut vorkommen. Mein Hit-Tipp, Heaven on Your Mind, neu in der Charivari-Musikbox.

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7: Hallo auf den Straßen. Uns liegen zurzeit keine Störungsmeldungen vor. Allen unterwegs eine gute Fahrt.
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9: Ganz vereinzelt sind heute mal Hitzegewitter möglich, sonst wechseln sich Sonne und Wolken ab bei Temperaturen von bis zu 35 Grad. Morgen geht's weiter mit einem Sonne-Wolken-Mix. Dazu steigen die Temperaturen noch mal ein bisschen an, bis zu 36 Grad sind drin. Auch die Wahrscheinlichkeit, dass es mal gewittert, steigt an, kann aber auch mal eine gute Abkühlung sein.
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0: Charivari Musikbox am Samstag, 20. Juni, wir haben es 5:45.
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0: Jetzt zum Reinhören, neuer Sound von einem neuen Künstler für uns hier, der kommt aus dem hohen Norden, aus der Nähe von Hamburg, nennt sich Mr. Z, hat als Kind die Musik für sich entdeckt, Gitarre spielen gelernt mit 12, mit 17 sein eigenes Tonstudio eröffnet. Heute ist er Produzent, Songwriter und Labelinhaber und Sometimes I Love You heißt seine neue Single. Darin verarbeitet er das Loslassen einer toxischen Beziehung und wie die meisten seiner Songs beginnt auch der mit seiner Gitarre. Fun Fact, bevor wir gleich den Song hören, sein Künstlername geschrieben Mistasy, also gesprochen Mr. Z, ist aus seinem Spitznamen Z entstanden. Den hat er beim Basketball damals bekommen und aus der spaßhaften Ansprache Mr. für Herr Mr. Z wurde Mr. Z. Hier ist mein Hit-Tipp, neu, Sometimes I Love You auf Charivari am Wochenende.

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10: Ich bin Oliver Urbanke. Schafft Deutschland vorzeitig den Einzug in die K.O.-Phase der Fußball-Weltmeisterschaft? Das entscheidet sich heute Abend im zweiten Gruppenspiel. Die Elf von Trainer Julian Nagelsmann trifft in Toronto auf die Elfenbeinküste, die ihr Auftaktspiel ebenfalls gewinnen konnte. Große Veränderungen bei der deutschen Startelf wird es im Vergleich zum Spiel gegen Curaçao nicht geben. Anstoß ist um 22 Uhr deutscher Zeit. Der Iran will die Straße von Hormuz wieder für die Durchfahrt aller Schiffe sperren. Das zentrale Militärkommando begründete das mit der Nichteinhaltung der Waffenruhe im Südlibanon, die im Rahmenabkommen zwischen USA und Iran vereinbart worden war. David Riemer berichtet.
11: Auch die israelische Militärpräsenz im Südlibanon wird als Grund für die Blockade genannt. Teheran droht außerdem mit weiteren Maßnahmen, sollte Israels Armee die Kämpfe im Libanon fortsetzen. Wie die USA reagieren, ist noch unklar. Eigentlich gilt seit Freitag laut einem US-Regierungsbeamten eine Waffenruhe. Die Hisbollah und die israelische Armee machen sich gegenseitig für Verstöße verantwortlich.
10: Nach dem Unfall mit zwei Güterzügen in München gehen die Aufräumarbeiten voran. Einer der beiden von einer Brücke gefallenen Waggons ist mittags mit einem Schwerlastkran auf die Straße gestellt worden. Der zweite Waggon soll auf die Brücke gehoben werden. Dafür müssten dort aber zunächst mehrere entgleiste Waggons weggeschafft werden, heißt es von der Polizei. Bei dem Unglück war ein Mensch ums Leben gekommen. Luigi Pantisano und Ines Schwertner sind die neue Doppelspitze der Partei Die Linke. Pantisano erhielt auf einem Bundesparteitag in Potsdam 53% der abgegebenen Stimmen. Schwertner wurde mit knapp 86% im Amt bestätigt. Und beim Parteitag der Bayern AfD ist Stefan Protschka als Landesvorsitzender wiedergewählt worden. Zahlreiche Menschen haben den ersten von zwei Tagen der offenen Tür der Bundesregierung in Berlin genutzt, um sich ein konkretes Bild von der Politik zu machen. Das Bundespresseamt sprach in einer Mitteilung am späten Nachmittag von tausenden Gästen. Das Kanzleramt und verschiedene Ministerien boten ein umfangreiches Programm, wie etwa Talkrunden und Interviews. Morgen sind unter anderem auch Gespräche mit Kanzler Merz möglich.
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10: Hallo auf die Straßen. Uns liegen zurzeit keine Störungsmeldungen vor. Allen unterwegs eine gute Fahrt.
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12: Am Abend kühlt es nur sehr langsam ab und auch in der Nacht liegen die Temperaturen zwischen 16 und 18 Grad. Dazu bleibt es trocken und auch morgen am Sonntag wechseln sich Sonne und Wolken ab. Im Laufe des Tages sind örtlich Hitzegewitter möglich, sonst bleibt es heiß. Morgen sind bis zu 36 Grad drin.
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14: Der Abend, 18 Uhr durch. Es geht genauso gut weiter. In dieser Stunde ein 80er Italo-Klassiker im ganz neuen Gewand. Was das für ein Song ist und wie er klingt, erfahrt ihr. Davor noch Olivia Rodrigo. Die hat auch eine neue Single am Start, sogar ein ganzes Album. Wir hören rein, gleich.

Samstagabend, Charivari Musikbox. Der Sound kommt uns sofort bekannt vor. Das ist die US-Sängerin Olivia Rodrigo. Ist vor ein paar Jahren ganz vielversprechend gestartet. Jetzt ist ihr neues Album ganz frisch draußen. Songs dafür zu schreiben ist ihr gar nicht so leicht gefallen, sagt sie, weil sie währenddessen so glücklich verliebt war. Für sie sind die besten Liebeslieder und Gedichte aber immer von einer gewissen Traurigkeit, Sehnsucht oder Angst geprägt. Gut, dieses Gefühl des Überglücklichseins hat sich für Olivia zwischenzeitlich auch mal erledigt. Von ihrem Freund ist sie nämlich getrennt. Die Leadsingle aus ihrem Album habe ich jetzt, Drop Dead. Mein Hit-Tipp, neu am Wochenende auf Charivari. Viel Spaß damit.

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3: Hallo auf die Straßen, uns liegen zurzeit keine Störungsmeldungen vor. Allen unterwegs eine gute Fahrt.
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5: Am Abend kühlt es nur sehr langsam ab und auch in der Nacht liegen die Temperaturen zwischen 16 und 18 Grad. Dazu bleibt es trocken und auch morgen am Sonntag wechseln sich Sonne und Wolken ab. Im Laufe des Tages sind örtlich Hitzegewitter möglich, sonst bleibt es heiß. Morgen sind bis zu 36 Grad drin.
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Einen habe ich noch, Charivari Musikbox am Samstagabend vor 7. Ihr erinnert euch an Fancy, 80er Star. Obwohl Fancy immer als Star aus Italien wahrgenommen wurde, ist er Deutscher, Bayer sogar, wurde in München geboren, hat seine ersten musikalischen Erfahrungen mit Frank Farian gemacht. Fancy mit bürgerlichen Namen Manfred Alois Sigit. Und der Hit, mit dem wir ihn vor allem in Verbindung bringen, ist der Italo-Disco-Klassiker Slice Me Nice. Nach 40 Jahren gibt's davon jetzt ein Remix, überarbeitet vom deutschen DJ Pulse Driver. Er verpasst damit einen der größten Hits von Fancy, ein modernes, energiegeladenes Makeover, wie es so schön auf Neudeutsch heißt. Hört's rein, was haltet ihr davon? Slice Me Nice im neuen Gewand. Fancy, Charivari.

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9: Ich bin Oliver Urbanke. In wenigen Stunden spielt die deutsche Nationalmannschaft ihr zweites Gruppenspiel gegen die Elfenbeinküste. Ein Sieg wäre ein entscheidender Schritt in Richtung K.O.-Phase. Thomas Bremser berichtet aus Toronto.
10: Es könnte ein wildes Spiel werden hier in Toronto, denn beide Teams sind offensiv stark, haben in der Abwehr aber ihre Probleme. Bundestrainer Nagelsmann warnt vor den schnellen Stürmern von der Elfenbeinküste. Die könnte mit einem Erfolg den Gruppensieg perfekt machen. Wenn Deutschland gewinnt, wäre man sicher in der K.O.-Runde. Die Stimmung hier in Toronto feierlich und friedlich. Die deutschen Fans wollen nachher mit einem gemeinsamen Fanmarsch zum Stadion gehen.
9: Die Ölpreise könnten weltweit wieder steigen. Der Iran will die Straße von Hormuz erneut für den Schiffsverkehr sperren. Das zentrale Militärkommando des Landes begründete den Schritt laut iranischer Nachrichtenagentur mit der Nichteinhaltung der Waffenruhe im Südlibanon. Die war im Rahmenabkommen zwischen den USA und dem Iran vereinbart worden. Laut einer YouGov-Umfrage wollen 70% der Menschen in Deutschland nach dem Ende des Tankrabatts neue Entlastungen. Der Tankrabatt läuft Ende des Monats aus und soll laut schwarz-roter Koalition nicht verlängert werden. Besonders beliebt wäre eine Senkung der Mehrwertsteuer auf Lebensmittel. 98% fänden das sinnvoll. Die Linke hat eine neue Doppelspitze. Neben der bisherigen Co-Vorsitzenden Schwendner wählte der Parteitag in Potsdam den Bundestagsabgeordneten Pantisano. Der 46-Jährige erzielte mit nur knapp 53% ohne Gegenkandidaten ein eher schwaches Ergebnis. Er wird Nachfolger von Jan van Aken, der sich aus gesundheitlichen Gründen zurückzieht. 2 Erdstöße der Stärke 4,6 und 5,3 haben um die Mittagszeit im Abstand von wenigen Minuten die Ferieninsel Kreta erschüttert. Das Zentrum der Beben lag in rund 14 Kilometer Tiefe unter dem Meeresboden südlich von Kreta. Die Erschütterungen seien dabei auf der ganzen Insel zu spüren gewesen, heißt es von den Behörden. Größere Schäden konnten bislang nicht festgestellt werden.
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9: Hallo auf die Straßen, A93 Weiden Richtung Regensburg. An der Ausfahrt Teublitz, Gefahr durch einen Spanngurt auf der Straße. Da bitte vorsichtig fahren. Allen unterwegs eine gute Fahrt.
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12: Am Abend kühlt es nur sehr langsam ab und auch in der Nacht liegen die Temperaturen zwischen 16 und 18 Grad. Dazu bleibt's trocken und auch morgen am Sonntag wechseln sich Sonne und Wolken ab. Im Laufe des Tages sind örtlich Hitzegewitter möglich, sonst bleibt's heiß. Morgen sind bis zu 36 Grad drin.
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1: 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Das kann nämlich dann unsere körperliche und auch unsere psychische Gesundheit stark belasten. Die gute Nachricht ist, man kann etwas dagegen tun. 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Überall in Deutschland laden Straßenfeste, Plauderbänke oder Spaziergänge dazu ein, die soziale Fitness zu trainieren. Nutzen Sie diese Woche, um wieder mit anderen Menschen in Kontakt zu kommen.
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5: Hallo auf die Straßen. A93 Weiden Richtung Regensburg. An der Ausfahrt Teublitz Gefahr durch einen Spanngurt auf der Straße. Da bitte vorsichtig fahren. Allen unterwegs eine gute Fahrt.
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7: Am Abend kühlt es nur sehr langsam ab und auch in der Nacht liegen die Temperaturen zwischen 16 und 18 Grad. Dazu bleibt es trocken und auch morgen am Sonntag wechseln sich Sonne und Wolken ab. Im Laufe des Tages sind örtlich Hitzegewitter möglich, sonst bleibt es heiß. Morgen sind bis zu 36 Grad drin.
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6: Ich bin Oliver Urbanke. Schafft Deutschland vorzeitig den Einzug in die K.O.-Phase der Fußball-Weltmeisterschaft? Das entscheidet sich heute Abend im zweiten Gruppenspiel. Die Elf von Trainer Julian Nagelsmann trifft in Toronto auf die Elfenbeinküste, die ihr Auftaktspiel ebenfalls gewinnen konnte. Große Veränderungen bei der deutschen Startelf wird es im Vergleich zum Spiel gegen Curaçao nicht geben. Anstoß ist um 22 Uhr deutscher Zeit. Beim Zusammenstoß zweier Güterzüge auf einer Brücke in München ist in der Nacht ein Mensch ums Leben gekommen. Bei ihm handelt es sich laut Polizei um einen 46-jährigen Rangierbegleiter, der bei dem Zusammenstoß auf einem der beiden Züge stand. Ersten Erkenntnissen zufolge rangierten die beiden Züge parallel zueinander auf unterschiedlichen Gleisen und in entgegengesetzte Richtungen. An einer weichen Verbindung sind die Züge dann wohl zusammengestoßen. Die Bundesregierung hat alle Seiten zur Umsetzung der vereinbarten Waffenruhe im Irankrieg aufgerufen. Man nutze die Kontakte insbesondere zu den israelischen Partnern, damit das Abkommen eingehalten werde, heißt es vom Auswärtigen Amt. David Riemer berichtet.
7: Voraussetzung ist aber, dass die Hisbollah ihre Angriffe auf den Norden Israels wirklich glaubhaft einstellt. Und ich glaube, da sind wir noch nicht so ganz, so der Sprecher weiter. Deutschland ist nicht Teil des bilateralen Rahmenabkommens zwischen den USA und dem Iran, das eine Waffenruhe an allen Fronten vorsieht, also auch im Libanon. Israel und die vom Iran unterstützte Hisbollah-Miliz hatten sich zuletzt gegenseitig Verstöße gegen die Waffenruhe vorgeworfen.
6: Die Linke hat eine neue Doppelspitze. Neben der bisherigen Co-Vorsitzenden Schwertner wählten die Delegierten auf ihrem Bundesparteitag am Nachmittag den Bundestagsabgeordneten Pantisano. Er kam ohne Gegenkandidaten auf gut 53% der Stimmen. Gestern hatte die Partei ihre Linie in Bezug auf den Nahostkonflikt verschärft und beschlossen, das israelische Vorgehen im Gazastreifen als Völkermord zu bezeichnen. Es geht um Korruptionsvorwürfe, illegale Einflussnahme und Veruntreuung. Die Frau des spanischen Regierungschefs Sanchez muss auf die Anklagebank. Diese Entscheidung teilte der ermittelnde Richter laut übereinstimmenden Medienberichten mit. Er wirft Begonia Gomez zudem Verstöße gegen Markenrechte vor. Sie muss sich jetzt alle 2 Wochen bei der Justiz melden, ihren Reisepass abgeben und darf das Land nicht mehr verlassen.
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6: Hallo auf die Straßen. Uns liegen zurzeit keine Störungsmeldungen vor. Gute Fahrt.
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9: Am Abend kühlt es nur sehr langsam ab und auch in der Nacht liegen die Temperaturen zwischen 16 und 18 Grad. Dazu bleibt es trocken und auch morgen am Sonntag wechseln sich Sonne und Wolken ab. Im Laufe des Tages sind örtlich Hitzegewitter möglich, sonst bleibt es heiß. Morgen sind bis zu 36 Grad drin.
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3: Und aktuell liegen uns keine Störungsmeldungen vor. Egal wohin ihr unterwegs seid, gute Fahrt.
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5: Am Abend kühlt es nur sehr langsam ab und auch in der Nacht liegen die Temperaturen zwischen 16 und 18 Grad. Dazu bleibt es trocken und auch morgen am Sonntag wechseln sich Sonne und Wolken ab. Im Laufe des Tages sind örtlich Hitzegewitter möglich, sonst bleibt es heiß. Morgen sind bis zu 36 Grad drin.
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3: Ich bin Oliver Urbanke. Heute Abend spielt die deutsche Nationalmannschaft ihr zweites Gruppenspiel bei der Fußball-Weltmeisterschaft. Ein Sieg gegen die Elfenbeinküste wäre da ein entscheidender Schritt in Richtung K.O.-Phase. Thomas Bremser berichtet.
4: Es könnte ein wildes Spiel werden hier in Toronto, denn beide Teams sind offensiv stark, haben in der Abwehr aber ihre Probleme. Bundestrainer Nagelsmann warnt vor den schnellen Stürmern von der Elfenbeinküste. Die könnte mit einem Erfolg den Gruppensieg perfekt machen. Wenn Deutschland gewinnt, wäre man sicher in der K.O.-Runde. Die Stimmung hier in Toronto feierlich und friedlich. Die deutschen Fans wollen nachher mit einem gemeinsamen Fanmarsch zum Stadion gehen.
3: Der Iran will die Straße von Hormuz wieder für die Durchfahrt aller Schiffe sperren. Begründet wird das damit, dass Israel die Waffenruhe im Südlibanon nicht eingehalten habe. Das US-Militär erklärte wenig später, die Freiheit der Schifffahrt werde weiter durchgesetzt. Nach Angaben des Vermittlerstaats Pakistan sollen morgen in der Schweiz Gespräche zwischen dem Iran und den USA geführt werden. Die Hitzewelle in Teilen Europas sorgt in Frankreich aktuell für einen Ausnahmezustand. Der französische Wetterdienst verhängte für morgen nahezu im gesamten Land die höchste oder zweithöchste Warnstufe mit erwarteten Temperaturen zwischen 38 und 41 Grad. Die französische Regierung reagierte. Rund um die Fête de la Musique-Veranstaltungen, die morgen vielerorts geplant sind, soll Alkoholkonsum in der Öffentlichkeit verboten werden. Die Linke hat eine neue Doppelspitze. Neben der bisherigen Co-Vorsitzenden Schwertner wählte der Parteitag in Potsdam den Bundestagsabgeordneten Pantisano. Der 46-Jährige bekam ohne Gegenkandidat knapp 53% der Stimmen. Er wird Nachfolger von Jan van Aken. Zahlreiche Menschen haben den ersten von zwei Tagen der offenen Tür der Bundesregierung in Berlin genutzt, um sich ein konkretes Bild von der Politik zu machen. Das Bundespresseamt sprach in einer Mitteilung am späten Nachmittag von tausenden Gästen. Das Kanzleramt und verschiedene Ministerien boten ein umfangreiches Programm, wie etwa Talkrunden und Interviews. Morgen sind unter anderem auch Gespräche mit Kanzler Merz möglich.
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5: Für euch aktuell normaler Verkehr auf den Straßen in der Region. Gute Fahrt.
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7: Am Abend kühlt es nur sehr langsam ab und auch in der Nacht liegen die Temperaturen zwischen 16 und 18 Grad. Dazu bleibt's trocken und auch morgen am Sonntag wechseln sich Sonne und Wolken ab. Im Laufe des Tages sind örtlich Hitzegewitter möglich, sonst bleibt's heiß. Morgen sind bis zu 36 Grad drin.
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1: Aktuell hätten wir für euch keine Störungsmeldungen vorliegen. Egal wo es hingeht, gute Fahrt.
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3: Am Abend kühlt es nur sehr langsam ab und auch in der Nacht liegen die Temperaturen zwischen 16 und 18 Grad. Dazu bleibt es trocken und auch morgen am Sonntag wechseln sich Sonne und Wolken ab. Im Laufe des Tages sind örtlich Hitzegewitter möglich, sonst bleibt es heiß. Morgen sind bis zu 36 Grad drin.
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5: Ich bin Florian Klaus. In diesen Minuten startet die DFB-Elf bei der Fußball-WM in ihr zweites Gruppenspiel. Gegner ist das Team der Elfenbeinküste. Nach dem 7:1 gegen Curaçao will die Elf von Bundestrainer Nagelsmann den zweiten Sieg. Damit wäre Deutschland dann sicher in der K.O.-Runde. Auch die Elfenbeinküste hat ihr Auftaktspiel gewonnen. Im frühen Abendspiel haben die Niederlande außerdem Schweden mit 5:1 besiegt. Die Linke hat eine neue Doppelspitze. Neben der bisherigen Co-Vorsitzenden Schwertner wählten die Delegierten auf ihrem Bundesparteitag am Nachmittag den Bundestagsabgeordneten Pantisano. Er kam ohne Gegenkandidat auf gut 53% der Stimmen. Gestern hatte die Partei ihre Linie in Bezug auf den Nahostkonflikt verschärft und beschlossen, das israelische Vorgehen im Gazastreifen als Völkermord zu bezeichnen. Stefan Protschka bleibt Chef der bayerischen AfD. Das hat der Parteitag in Passau mit großer Mehrheit entschieden. Sein Konkurrent Mixel ist am Ende gar nicht mehr angetreten. Er wurde als Beisitzer in den Vorstand gewählt. In den letzten Wochen gab es ordentlich Zoff und Machtkämpfe in der Partei, aber jetzt wollen beide Seiten wieder mehr zusammenarbeiten. Vor der Dreiländerhalle haben rund 1000 Leute gegen die AfD protestiert. Der Iran will die Straße von Hormus wieder für die Durchfahrt aller Schiffe sperren. Das zentrale Militärkommando begründet den Schritt mit der Nichteinhaltung der Waffenruhe im Südlibanon, die im Rahmenabkommen zwischen den USA und dem Iran vereinbart worden war. David Riemer berichtet.
6: Auch die israelische Militärpräsenz im Südlibanon wird als Grund für die Blockade genannt. Teheran droht außerdem mit weiteren Maßnahmen, sollte Israels Armee die Kämpfe im Libanon fortsetzen. Wie die USA reagieren, ist noch unklar. Eigentlich gilt seit Freitag laut einem US-Regierungsbeamten eine Waffenruhe. Die Hisbollah und die israelische Armee machen sich gegenseitig für Verstöße verantwortlich.
5: Solarenergie hilft, und zwar nicht nur der Umwelt, sondern auch der Wirtschaft. Zu dem Ergebnis kommt der Bundesverband der Solarwirtschaft. Die mittlerweile installierten etwa 6 Millionen Solarstromanlagen hätten in den vergangenen 6 Jahren einen volkswirtschaftlichen Nutzen in dreistelliger Milliardenhöhe gebracht. Insgesamt wurden demnach in diesem Zeitraum knapp 390 Milliarden Kilowattstunden Solarstrom erzeugt.
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7: Aktuell hätten wir für euch keine Störungsmeldungen vorliegen. Egal wo es hingeht, gute Fahrt.
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9: Am Abend kühlt es nur sehr langsam ab und auch in der Nacht liegen die Temperaturen zwischen 16 und 18 Grad. Dazu bleibt es trocken und auch morgen am Sonntag wechseln sich Sonne und Wolken ab. Im Laufe des Tages sind örtlich Hitzegewitter möglich, sonst bleibt es heiß. Morgen sind bis zu 36 Grad drin.
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1: Aktuell haben wir für euch normalen Verkehr auf den Straßen in der Region. Gute Fahrt.
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3: Am Abend kühlt es nur sehr langsam ab und auch in der Nacht liegen die Temperaturen zwischen 16 und 18 Grad. Dazu bleibt es trocken und auch morgen am Sonntag wechseln sich Sonne und Wolken ab. Im Laufe des Tages sind örtlich Hitzegewitter möglich, sonst bleibt es heiß. Morgen sind bis zu 36 Grad drin.
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4: Ich bin Florian Klaus. In Toronto läuft gerade das zweite Gruppenspiel der deutschen Mannschaft bei der Fußball-WM. Gegner ist die Elfenbeinküste. Mit einem Sieg könnte die DFB-Elf den Einzug in die K.O.-Phase vorzeitig perfekt machen. Schon vorher hat die Niederlande gegen Schweden gespielt. Für die Niederländer gab es dabei einen klaren 5:1-Sieg. Die Menschen in Deutschland sollen länger arbeiten. Das ist einer der Vorschläge, mit dem die Rentenkommission der Bundesregierung die Rente stabilisieren will. Das Rentenalter soll demnach ab 2042 schrittweise weiter steigen. Die frühere Rente mit 63 soll außerdem wegfallen. Noch sind die Vorschläge aber nicht final. Am Montag trifft sich die Kommission nochmal, bevor sie ihre Ergebnisse am Dienstag vorstellt. Nach der vom Iran angekündigten Schließung der Straße von Hormuz will das US-Militär durchsetzen, dass die Schiffe weiterfahren können. Der Iran hatte die Schließung damit begründet, dass die vereinbarte Waffenruhe im Südlibanon nicht eingehalten worden sei. Tina Eck berichtet aus Washington.
5: Uranbestände, Atomprogramme, Raketenarsenale, alles rückt in den Hintergrund. Verhandlungen darüber geraten in Stocken, bevor sie beginnen. Und Israel spielt nicht nach dem Plan der Trump-Regierung. Die Angriffe im Libanon gehen weiter. Das US-Militär kann nun die freie Schifffahrt versuchen durchzusetzen, aber mit Waffenruhe hat das dann wiederum wenig zu tun.
4: Eine bleibt, einer kommt neu dazu. Die Linke hat ihre neue Doppelspitze gewählt. Die bisherige Co-Vorsitzende Schwertner ist klar im Amt bestätigt worden. Neu dabei ist der Bundestagsabgeordnete Pantisano. Mit nur gut 53% ohne Gegenkandidaten gab es für ihn aber nur ein schwaches Ergebnis. Sein Vorgänger Van Aken hatte nicht noch einmal kandidiert. Zum Abschied gab er der Linken mit, dass sie Volkspartei werden soll. Mit 20% Ziel bei Wahlen. Das Spieleunternehmen Ubisoft steht hinter weltbekannten Reihen wie Assassin's Creed oder Far Cry. Einer der Gründer, Claude Gémeaux, ist bei einem Flugzeugabsturz ums Leben gekommen. Das hat das französische Unternehmen mitgeteilt. Der 69-Jährige hatte Ubisoft 1986 mit seinen Brüdern gegründet.
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6: Derzeit ohne Meldungen für euch. Gute Fahrt.
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8: Am Abend kühlt es nur sehr langsam ab und auch in der Nacht liegen die Temperaturen zwischen 16 und 18 Grad. Dazu bleibt's trocken und auch morgen am Sonntag wechseln sich Sonne und Wolken ab. Im Laufe des Tages sind örtlich Hitzegewitter möglich, sonst bleibt's heiß. Morgen sind bis zu 36 Grad drin.
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1: Aktuell hätten wir für euch keine Störungsmeldungen vorliegen. Egal wo es hingeht, gute Fahrt.
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3: Am Abend kühlt es nur sehr langsam ab und auch in der Nacht liegen die Temperaturen zwischen 16 und 18 Grad. Dazu bleibt es trocken und auch morgen am Sonntag wechseln sich Sonne und Wolken ab. Im Laufe des Tages sind örtlich Hitzegewitter möglich, sonst bleibt es heiß. Morgen sind bis zu 36 Grad drin.
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1: Ich bin Florian Klaus. 13 Fachleute arbeiten im Auftrag der Bundesregierung an Vorschlägen für eine Rentenreform. Kurz bevor sie ihre Ergebnisse vorstellen, ist schon einiges bekannt geworden. So soll das Rentenalter ab 2042 weiter steigen und die Rente mit 63 wegfallen. Außerdem sollen künftig auch Politiker und Selbstständige in die Rentenkasse einzahlen müssen. Die Kommission kommt morgen nochmal zusammen und geht dann am Dienstag an die Öffentlichkeit. Die Bundesregierung hat alle Seiten zur Umsetzung der vereinbarten Waffenruhe im Irankrieg aufgerufen. Man nutze die Kontakte insbesondere zu den israelischen Partnern, damit das Abkommen eingehalten werde, heißt es vom Auswärtigen Amt. David Riemer berichtet.
2: Voraussetzung ist aber, dass die Hisbollah ihre Angriffe auf den Norden Israels wirklich glaubhaft einstellt. Und ich glaube, da sind wir noch nicht so ganz, so der Sprecher weiter. Deutschland ist nicht Teil des bilateralen Rahmenabkommens zwischen den USA und dem Iran, das eine Waffenruhe an allen Fronten vorsieht, also auch im Libanon. Israel und die vom Iran unterstützte Hisbollah-Miliz hatten sich zuletzt gegenseitig Verstöße gegen die Waffenruhe vorgeworfen.
1: Nach dem Güterzugunglück in München in der vergangenen Nacht laufen die Ermittlungen. Der Tote ist nach Angaben der Polizei ein 46-jähriger Rangierbegleiter, der bei der Kollision zweier Züge auf einem dafür vorgesehenen Trittbrett am Zug stand. Auf einer Brücke soll er an einer Weiche auf das Gleis des entgegenkommenden Zugs geleitet worden sein. Zwei Waggons stürzten auf die darunterliegende Straße. Solarenergie hilft, und zwar nicht nur der Umwelt, sondern auch der Wirtschaft. Zu dem Ergebnis kommt der Bundesverband der Solarwirtschaft. Die mittlerweile installierten etwa 6 Millionen Solarstromanlagen hätten in den vergangenen 6 Jahren einen volkswirtschaftlichen Nutzen in dreistelliger Milliardenhöhe gebracht. Insgesamt wurden demnach in diesem Zeitraum knapp 390 Milliarden Kilowattstunden Solarstrom erzeugt. Mehr als 6,5 Tonnen Kokain im Wert von geschätzt 167 Millionen Dollar. So viel hat die Marine von El Salvador bei 2 Einsätzen im Pazifik beschlagnahmt. Die Rede ist vom schwersten Schlag gegen den Drogenhandel in der Geschichte des Landes. El Salvador gehört nicht zu den wichtigsten Anbauländern von Kokain. Schmuggler kommen auf dem Weg von Süd- nach Nordamerika aber vorbei.
0: 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Hier die wichtigsten Meldungen von den Straßen bei uns in der Region. Fahrt auf der A6 Pilsen in Richtung Nürnberg besonders vorsichtig. Zwischen Wernberg Ost und Kreuz Oberpfälzer Wald kommt es zu Verzögerungen durch Gegenstände auf der Fahrbahn. 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
3: In der Nacht kühlt es nicht so richtig ab. Die Tiefstwerte liegen so zwischen 16 und 18 Grad. Im Laufe des Tages wird es dann ordentlich warm. Bis zu 36 Grad sind drin, bei einem Mix aus Sonne und Wolken. Teils sind auch mal Hitzegewitter möglich. Die sorgen dann wenigstens ein bisschen für Abkühlung.
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1: Ich bin Florian Klaus. Doppelt Dennis Undav. Der Stuttgarter Stürmer hat Deutschland mit 2 Toren gegen die Elfenbeinküste vorzeitig in die K.O.-Runde geschossen. Nach einem Rückstand zur Pause stand es am Ende 2:1 für die DFB-Elf. Schon vorher haben die Niederlande Schweden klar mit 5:1 geschlagen. Sonst spielen bis zum Vormittag noch Ecuador gegen Curaçao und Tunesien gegen Japan. Die Lebenserwartung steigt und das Renteneintrittsalter soll es damit auch. Das ist ein Vorschlag der Rentenkommission der Bundesregierung, der bekannt geworden ist. Sie hat aber noch mehr Empfehlungen, so sollen demnach auch Politiker und Selbstständige in die Rentenkasse einzahlen. Am Montag trifft sich die Kommission nochmal, bevor sie ihre Ergebnisse am Dienstag offiziell vorstellt. Wir bleiben grob beim Thema. Mit Sparbuch oder Aktien privat fürs Alter vorsorgen, das macht einer Umfrage zufolge etwa die Hälfte der Menschen in Deutschland. Viele sind davon überzeugt, dass die gesetzliche Rente zu knapp ausfallen wird. Im vergangenen Jahr haben 80% in einer Umfrage angegeben, dass sie sich sicher sind, mit den staatlichen Leistungen ihren Lebensstandard nicht halten zu können. Nach der vom Iran angekündigten Schließung der Straße von Hormus will das US-Militär durchsetzen, dass die Schiffe weiter fahren können. Der Iran hatte die Schließung damit begründet, dass die vereinbarte Waffenruhe im Südlibanon nicht eingehalten worden sei. Tina Eck berichtet aus Washington.
2: Uranbestände, Atomprogramme, Raketenarsenale, alles rückt in den Hintergrund. Verhandlungen darüber geraten in Stocken, bevor sie beginnen. Und Israel spielt nicht nach dem Plan der Trump-Regierung. Die Angriffe im Libanon gehen weiter. Das US-Militär kann nun die freie Schifffahrt versuchen durchzusetzen, aber mit Waffenruhe hat das dann wiederum wenig zu tun.
1: Der Bundestagsabgeordnete Pantisano ist beim Parteitag der Linken in Potsdam zum Co-Chef der Partei gewählt worden. Er steht damit an der Seite von Ines Schwertner, die bisher schon Teil der Spitze war. Der scheidende Linken-Chef van Aken hatte nicht noch einmal kandidiert. Er verabschiedete sich von den Delegierten und sagte, seine Vision sei die Linke als eine sozialistische Volkspartei.
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3: Hier die aktuellen Meldungen von den Straßen bei uns in der Region. Fahrt auf der A6 Pilsen in Richtung Nürnberg besonders vorsichtig. Zwischen den Anschlussstellen Amberg Süd und Amberg West kommt es zu Verzögerungen durch Gegenstände auf der Fahrbahn.
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4: In der Nacht kühlt es nicht so richtig ab. Die Tiefstwerte liegen so zwischen 16 und 18 Grad. Im Laufe des Tages wird es dann ordentlich warm. Bis zu 36 Grad sind drin, bei einem Mix aus Sonne und Wolken. Teils sind auch mal Hitzegewitter möglich. Die sorgen dann wenigstens ein bisschen für Abkühlung.
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1: Freie Fahrt für euch aktuell. Wir wünschen guten und sicheren Verkehr.

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